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1: Und wir merken das ja, dass wir nur noch zwei Parteien haben. AfD und die anderen.
2: Die Grünen.
1: Und die Grünen. Dazu gehört die CDU, die FDP, die Linke. Das sind alles die Grünen. So. Und die reden ganz oft über die Demokratie. Wir müssen die Demokratie erhalten. Wir müssen unbedingt. Ich habe heute Morgen zufällig gerade was von Roger Köppel gehört. Das war ganz interessant. Und wenn einer ständig sagt, worum es geht, wir müssen die Demokratie erhalten, dann liegt es wahrscheinlich daran, dass keiner mehr erkennen kann, dass es überhaupt eine Demokratie ist. Und das bezog er dann auf jemanden, den er beschrieb, ich weiß nicht mehr, wer es war, der sagte wohl, er hätte als Kind nicht zeichnen können. Er wäre völlig talentlos beim Zeichnen. Und jedes Mal, wenn er dann ein Pferd gezeichnet hatte zum Beispiel, da hat er darunter geschrieben, Pferd. In Schrift, weil keiner sehen konnte, dass es ein Pferd war. Und genauso kommt es einem hier auch natürlich vor. Man schreibt ständig das Wort Demokratie, weil sonst nämlich keiner mehr erkennen kann, dass es im Prinzip eine völlig entstellte Fratze einer Demokratiesimulation ist, die wir hier haben.
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1: Und dann haben wir natürlich die Frage gestellt, gab es eine Pandemie der Ungeimpften? Wir können ganz ehrlich sagen, nein, die gab es nicht. Ja, also das ist einfach überhaupt nicht, bildet sich gar nicht irgendwie wieder. Wir haben ja zeitliche Verläufe von 21 eben bis jetzt und wann welche Grippewellen waren, kann man sehr genau nachzeichnen, werden wir in dem Buch auch haben, gibt es auch schon in dem Report, den man auf unserer Seite die kontrollgruppe.de runterladen kann. Da gibt es immer den Report, alle 2-4 Wochen gibt es den aktuell, da gibt es immer die aktuellen Zahlen, da kann man dann auch schon sehen, dass wirklich die genauen Grippeverläufe, wann sie gewesen sind, und dann kann man auch sehen, dass die Ungeimpften niemals mehr krank waren als der gesamtgesellschaftliche Durchschnitt.
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1: Und ein Establishment, würde man heute sagen, ich verkürze das jetzt ganz extrem, aber ein Establishment in Angst und Schrecken versetzt hat, dass sie die Kontrolle verlieren. Und deswegen ist in Deutschland 1871 der Staat gegründet worden mit, wohlgemerkt vorher, Einigungskriegen. Ja, das haben die nicht gemacht, weil die das cool fanden oder weil da so ein großer Konsens war, sondern das ist mit nackter Gewalt und Brutalität entstanden. Ja. Die deutsche Flagge mit Schwarz-Rot-Gold, das sind Soldatenuniformen, das ist Blut und das sind die goldenen Knöpfe auf den Uniformen. Daher kommt diese schwarz-rot-goldene Flagge. Ja, das ist Einigungskrieg und Nationalismus in Deutschland als Einigung. Und im Ergebnis steht zum Schluss 1874 ein Parlament, wo heute ein Kanzler gewählt worden ist, in Berlin. Und dieses Parlament macht mit Repräsentanten Regeln für alle anderen, hat aber das Menschenmaß verloren, weil wir nicht mehr gefragt werden.
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0: 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Die EU-Grenzschutzagentur Frontex warnt vor Waffenschmuggel aus der Ukraine nach Europa, besonders nach einem möglichen Waffenstillstand oder Frieden. Er halte das Risiko für hoch, sagte Frontex-Vizedirektor Lars Gerdes der Welt. Mit einem Ende der Kampfhandlungen könnten größere Mengen an Waffen, Munition und Sprengstoff im Land verbleiben. Gleichzeitig gäbe es viele Menschen mit finanziellem Bedarf. Es könnte zu Waffenschmuggel in einem größeren Ausmaß kommen. Das könnte zu einem Sicherheitsproblem für Europa werden, sagte Gerdes. In der brandenburgischen Stadt Zedenick konnte die AfD im ersten Wahlgang die Bürgermeisterwahl gewinnen. Ihr Kandidat René Stadtkiewicz holte 58,4% der Stimmen. Für die AfD ist Stadtkiewicz der erste Bürgermeister in Brandenburg. Bevor Stadtkiewicz der AfD beitrat, war er Mitglied der Partei Die Freiheit und davor in der CDU. Für die CDU war Stadtkiewicz Mitglied des Berliner Abgeordnetenhauses, wurde aber 2010 aus der Fraktion ausgeschlossen, weil er sich mit dem niederländischen Politiker Geert Wilders traf. Polen erhält als erstes EU-Land fast 44 Milliarden Euro aus dem neuen EU-Rüstungsprogramm SAFE. Das Geld soll fast vollständig in den Ausbau der polnischen Armee fließen, darunter Luftverteidigung, Artillerie, Grenzsicherung und militärische Infrastruktur. Ministerpräsident Donald Tusk spricht von einem Wendepunkt in der Geschichte Polens und der EU. Mit dem Milliardenpaket will Polen seine Stellung als militärischer Machtfaktor in Europa massiv ausbauen. Heimische Rüstungskonzerne sollen dabei stark profitieren, da ein Großteil der Waffen und Systeme in Polen selbst produziert werden soll. Laut einem nun an die Öffentlichkeit gelangten internen Dokument der sächsischen Landesregierung wollte man Quarantäneverweigerer zu Corona-Zeiten doch wegsperren. Ein internes Dokument belegt schwarz auf weiß, dass das sächsische Gesundheitsministerium unter Petra Köpping, SPD, im April 2020 plante, Menschen, die sich nicht an die Corona-Quarantäne hielten, in einer psychiatrischen Einrichtung wegzusperren, bewacht von der Polizei. Es ist ein weiteres Horrorbeispiel aus dem dunkelsten Kapitel der neueren deutschen Geschichte, der Corona-Zeit, welches, so ein Bericht von NIUS, von der mutigen Journalistin Claudia Jaworski ans Licht gebracht wurde. Sie recherchiert unermüdlich zur Aufarbeitung des Corona-Unrechts und berichtet auch aktuell aus dem Untersuchungsausschuss im Sächsischen Landtag. 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
1: Es gibt in Ghana und in Nigeria Gegenden, da wird mehr Mandarin gesprochen als Englisch. Also das zeigt dir ganz klar, wo die Reise hingeht. Und hier wurden ganze chinesische Landstriche und Dörfer umgesiedelt nach Afrika, um das wirklich auch zu verdeutlichen. Ich war vor wenigen Jahren mal da und es gab kein großes Projekt, was noch amerikanisch war. Das wurde irgendwie aufgegeben, beziehungsweise die Chinesen haben es da geschafft, mit ihren Krediten diese Abhängigkeit zu erzeugen.
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1: Man muss sich selbst auch mal im Spiegel noch anschauen können, vielleicht in 15 Jahren. Was habe ich denn da gemacht? Weil ich spiele ja nicht mit, sage ich mal, Produkten für 5 bis 10 Euro, sondern ich verkaufe Immobilien, die Hunderte von Tausende von Euro wert sind. Das heißt, für mich ist die Innovation auch bei mir selbst zu finden. Ich muss mich weiterentwickeln. Ich muss schauen, wie kann ich meine Kunden nachhaltig beraten? Und ich kann nicht immer darauf achten, letztendlich, wie zügig kann ich etwas umsetzen, sondern es muss auch nachhaltig sein. Das ist für mich natürlich, ich bin auf einer Waldorfschule aufgewachsen, extrem wichtig. Und es ist auch ein Prozess, den ich jetzt mit 29 Jahren in den letzten 3 Jahren extrem, extrem durchschritten habe. Ne?
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1: Boris Johnson, die traditionell lose Kanone auf Deck des britischen Schlachtschiffes, hat mal wieder gefeuert und hat offen zugegeben, wörtlich, let's face it, mate. Also lass uns der Wahrheit ins Gesicht sehen, Kumpel, oder das ist etwas feiner im Britischen, das Mate. Wir führen hier einen Stellvertreterkrieg. Wir führen einen Stellvertreterkrieg und geben unserem Stellvertreter aber nicht die Fähigkeit, den Job zu erledigen. Und jahrelang haben wir ihm jetzt in den Kampf geschickt, mit einer Hand auf dem Rücken festgebunden. Boris Johnson meint ganz explizit in einem aktuellen Interview, den Krieg in der Ukraine gegen Russland. Das ist, Milena, ja ein ungewöhnlich offenes Geständnis. Da kann man sich gleich fragen, was hat der Mann getrunken? Das hat der Matthias schon im Vorfeld gesagt. Während ja Angela Merkel gleichzeitig bei Maybrit Illner erklärt, dass eigentlich Corona der Auslöser des Krieges gegen Russland war. Ist das jetzt, was mit Boris Johnson passiert? Also haben wir eine neue Phase der Ehrlichkeit oder ist jetzt alles egal, weil die Leute wissen es nicht?
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0: 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Angesichts einer möglichen Regierungsbeteiligung der AfD in Sachsen-Anhalt warnen Bundespolitiker vor Risiken für die deutsche Sicherheitsarchitektur. Die AfD wies die Vorwürfe zurück und sprach von politisch motivierten Angriffen im Wahlkampf. Nach aktuellen Umfragedaten von Infratest DIMAP liegt die AfD in Sachsen-Anhalt derzeit mit 41% deutlich vor der CDU, die auf 26% kommt. Die Erhebung wurde im Auftrag der Magdeburger Volksstimme, der Mitteldeutschen Zeitung sowie des MDR durchgeführt. Im September steht die Wahl eines neuen Landtags an. Derzeit wird das Bundesland von einer Koalition aus CDU, SPD und FDP regiert. In Wales, Großbritannien, werden Kita-Mitarbeiter und Tagesmütter jetzt darauf trainiert, Kleinkinder bei der Polizei zu melden, wenn sie rassistisch auffallen. Dabei handelt es sich um ein Programm der mittlerweile vom Wähler abgestraften Labour-Regierung. Über 1,3 Millionen Pfund Steuergeld flossen laut Berichten in die Initiative der walisischen Regierung. Ausgearbeitet wurde der Leitfaden von einer sogenannten Diversity and Anti-Racist Professional Learning Gruppe der Universität Cardiff. Demnach zirkuliert dieser Leitfaden bereits in mehr als 300 Kitas und Spielgruppen. Weil China zu viele Unternehmensanteile besitzt, könnte Mercedes ein Verkaufsverbot in den USA drohen. Ende April brachten zwei Senatoren einen Gesetzentwurf ein, der vorsieht, dass die Einfuhr, die Herstellung sowie der Verkauf und Weiterverkauf von Autos verboten werden sollen, wenn diese Software oder Hardware enthalten, die mit ausländischen Gegnern in Verbindung steht. Der Absatzmarkt in den USA ist für Mercedes von besonderer Bedeutung. Nicht nur, weil das Unternehmen dort zwei Produktionsstätten für Autos mit insgesamt rund 7.500 Mitarbeitern betreibt, sondern auch, weil im vergangenen Jahr 303.200 Autos in die USA verkauft wurden. Immer häufiger sitzen Berliner plötzlich im Dunkeln. In den vergangenen Wochen kam es in mehreren Stadtteilen zu größeren Stromausfällen, darunter Nikolassee, Spandau, Marzahn sowie Teile von Berlin-Mitte, rund um Regierungsgebäude, Landesvertretungen und das Brandenburger Tor. Als Ursache wurden immer wieder technische Probleme in Umspannwerken genannt. Die Häufung der Vorfälle sorgt inzwischen für wachsende Fragen zur Stabilität der Berliner Energieversorgung. Erst Anfang des Jahres hatte ein linksextremer Anschlag auf das Stromnetz Zehntausende Haushalte ohne Strom, Heizung und Warmwasser zurückgelassen. Der Berliner Senat versprach danach ein schnelleres Resilienzkonzept für die Hauptstadt. Im Alltag vieler Berliner entsteht inzwischen dennoch der Eindruck, dass größere Ausfälle keine Ausnahme mehr sind. Die wiederkehrenden Störungen treffen Wohnviertel, Gewerbegebiete und teils sogar zentrale Bereiche der Hauptstadt und lassen Zweifel wachsen, wie belastbar das Berliner Stromnetz tatsächlich noch ist. 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
1: Also die AfD-Co-Vorsitzende Alice Weidel, wir haben heute eine bemerkenswerte Rede von ihr eingestellt, die ist ziemlich sauer und diese Zögerlichkeit von Herrn Merz, die versteht sie nicht. Sie sagt wörtlich, mit jedem Tag Taktiererei der CDU und CSU sterben in der Ukraine sinnlos Menschen, kommen Tausende von Messerstechern und Sozialsystemzerstörern über die deutschen Grenzen. Und ganz wörtlich sagt sie, der nächste Messermord geht auf das Ticket der Union. Merz verfolge lediglich das Ziel, sich mit den Stimmen von SPD und Grünen zum Kanzler wählen zu lassen. Und deswegen sei Merz natürlich kein Vertreter einer Art Politikwechsel.
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1: Dass das den fürchterlichen Versagen der deutschen Offiziere angeht, das kennen wir ja nun schon. Schlimmere Schlappschwänze gibt es dann nur noch unter Richter oben in Deutschland. Aber, ganz großes Aber, es gibt auch in dieser Bundeswehr Einheiten und Soldaten, mit denen ich regen Kontakt habe über die letzten Monate und Jahre, die direkt aus den Kriegsgebieten kommen, die wirklich kämpfen. Ob das Spezialeinheiten sind, ob das Fernaufklärer sind, ob das Kampftaucher sind. Ich grüße diese Soldaten und bedanke mich für die Informationen und die Zusammenarbeit. Das sind Menschen, die haben in den letzten Jahren in vielfach verdeckten Operationen den Krieg in voller Härte erlebt. Und diese Soldaten äußern sich ganz klar, ganz entschieden gegen das, was da gerade von der Admiralität und der Generalität der Bundeswehr, also aus diesen Führungskommandos, dem Territorialen, dem Einsatzführungskommando und wie all diese jetzt in Umstrukturierung befindlichen Oberkommandos heißen, die sind gegen das, was da kommt. Die Kriegshetze kommt wie immer aus der Etappe, kommt aus dem Stab, das sind Stabsoffiziere ab Major aufwärts.
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1: Man muss auch hier bedenken, dass jeder Liter, der an der Tankstelle verkauft wird, natürlich jetzt noch höhere Steuern hat, weil wenn man eine bestimmte prozentuale Abgabe auf einen Liter hat, der 1 Euro kostet, ist das natürlich wesentlich weniger, wie wenn er 2 Euro kostet. Also auch da langt der Staat ordentlich zu. Und auch hier muss man sagen, was ist der Staat? Der Staat ist eine Clique von machtgeilen Menschen, anders kann man es nicht mehr ausdrücken, die sich eben ein Reich gebaut haben, in dem sie immer mehr Leute einbinden wollen. Der Staat ist das Einzige, was wächst im Sinne von auch Arbeitsplätze. Und wenn ich sehe, was hier noch an Planung ist, bis zu 800.000 Menschen beim Staat unterzubringen, dann ist das nicht finanzierbar. Und dann kann man als Netto-Steuerzahler so viel rudern, wie man möchte. Das wird man nicht schaffen. Und die Frage ist eben, wann ist der Schmerz so groß, dass man anfängt, sich zu wehren?
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0: 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Der tschechische Außenminister Petr Matinka hat die EU-Reformpläne seines deutschen Amtskollegen Johann Wadefuhl, CDU, zurückgewiesen. Ich glaube nicht, dass Europa durch abstrakte Visionen aus Brüssel gerettet werden kann, sagte Matinka der Frankfurter Allgemeinen Zeitung. Es helfe nicht, die Regeln und Verträge zu verändern. Wadefuhl hatte am vergangenen Mittwoch in einer Grundsatzrede zur EU unter anderem dafür geworben, das Einstimmigkeitsprinzip in der Außen- und Sicherheitspolitik abzuschaffen und qualifizierte Mehrheiten einzuführen. Matinka, der Vorsitzender der EU-kritischen Motoristenpartei ist, lehnte das in der FAZ ab. Ich glaube, das kann von vielen Ländern nicht akzeptiert werden, vor allem nicht von den kleineren, sagte er. Die EU-Grenzschutzagentur Frontex warnt vor Waffenschmuggel aus der Ukraine nach Europa, besonders nach einem möglichen Waffenstillstand oder Frieden. Er halte das Risiko für hoch, sagte Frontex-Vizedirektor Lars Gerdes der Welt. Mit einem Ende der Kampfhandlungen könnten größere Mengen an Waffen, Munition und Sprengstoff im Land verbleiben. Gleichzeitig gäbe es viele Menschen mit finanziellem Bedarf. Es könnte zu Waffenschmuggel in einem größeren Ausmaß kommen. Das könnte zu einem Sicherheitsproblem für Europa werden, sagte Gerdes. Bei der griechischen Insel Lefkada wurde eine mutmaßlich ukrainische Seedrohne entdeckt, die offenbar mit militärischer Technik und sogar Sprengstoff ausgerüstet war. Gefunden wurde das unbemannte System laut griechischen Medienberichten von Fischern in einer Küstenhöhle. Die griechischen Behörden reagierten auffallend nervös. Spezialkräfte, Bombenentschärfer und Marineeinheiten wurden entsandt, um das Objekt zu sichern. Inzwischen wird das System von Militär- und Geheimdienstexperten untersucht. Offiziell hält man sich mit Aussagen zurück, doch hinter den Kulissen scheint die Lage deutlich ernster eingeschätzt zu werden, als man öffentlich zugeben möchte. Laut einem nun an die Öffentlichkeit gelangten internen Dokument der sächsischen Landesregierung wollte man Quarantäneverweigerer zu Corona-Zeiten doch wegsperren. Ein internes Dokument belegt schwarz auf weiß, dass das sächsische Gesundheitsministerium unter Petra Köpping, SPD, im April 2020 plante, Menschen, die sich nicht an die Corona-Quarantäne hielten, in einer psychiatrischen Einrichtung wegzusperren, bewacht von der Polizei. Es ist ein weiteres Horrorbeispiel aus dem dunkelsten Kapitel der neueren deutschen Geschichte, der Corona-Zeit, welches, so ein Bericht von Nius, von der mutigen Journalistin Claudia Jaworski ans Licht gebracht wurde. Sie recherchiert unermüdlich zur Aufarbeitung des Corona-Unrechts und berichtet auch aktuell aus dem Untersuchungsausschuss im Sächsischen Landtag. 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
1: Aber natürlich, es ist Schwurbeln am Hochreck. Wir können ja nur vermuten. Du hast schon gesagt, Habeck, der Kinderbuchautor im Amt des Wirtschaftsministers, man muss immer wieder sagen, es ist wirklich real. Der Mann ist Wirtschaftsminister und möchte Kanzler werden und glaubt, er sei geeignet für irgendetwas davon. Der ist mal wieder aufgefallen, kann man sagen, mit Wirtschaftsvorschlägen, die in ihrem Wahnsinn ja vielleicht für nicht große Aktienbesitzer und Kapitalsparer nicht so ganz zu ermessen sind.
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1: Also dort hat er im Grunde, was, der hatte sowas gesagt wie, ich werde sterben um der Gerechtigkeit, ja, ja, irgendwie, ne, so. Also er hat im Grunde ein Attentat angekündigt.
2: Auch zum wiederholten Male. Er hatte es ja schon der Ärztekammer angekündigt. Ja.
1: Natürlich, da hat er gesagt, er macht sowas wie in Boston, also so ein Attentat wie in Boston.
2: Marathon, ja.
1: Ich meine, sie wussten alle Bescheid. Das Bundesamt für Migration und Flüchtlinge wusste Bescheid. Denen wurde auch gesagt, der Typ ist gefährlich. Was haben sie gemacht? Nichts. Der Verfassungsschutz von Sachsen-Anhalt wusste Bescheid. Dann gab es mehrfach Warnungen der saudischen Botschaft, ja, dass dieser Mann durchgeknallt und gefährlich ist. Jetzt mal um diese, sagen wir mal, Mainstream-Betrachtung, ja, das hätten alle wissen können. Und die Frage ist halt, und die Frage stellt sich halt auch Matthias Priebe, warum wussten sie es nicht? Ist das pure Blödheit oder ist es etwas anderes? Das wage ich jetzt nicht zu beurteilen, aber Elon Musk verantwortlich zu machen, das ist schon verrückt. Und ich meine, die Leute, die das glauben, wenn also nicht merken, wie hier gelogen und betrogen wird, also die sind wirklich komplett los.
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2: Und nichts anderes tut die Politik. Sie schafft zunehmend Opferkategorien, ob das die Frauen sind, ob das die Migranten sind, ob das die 100 verschiedenen Geschlechter sind, die wir haben. Und sagt dann, ich trete für eure Interessen ein. Macht euch keine Sorgen. Für euch wird alles gut sein. So, das ist nichts anderes als eine Selbstermächtigung. Also es geht um Macht. Und dadurch versucht die Politik, wir sagen jetzt einfach mal die Politik, es ist verallgemeinert, aber das ist ja ein Trend, den wir in vielen westlichen Gesellschaften sehen, einfach zusätzliche Macht zu erlangen. Unabhängig davon, ob die Betroffenen das eigentlich wirklich wünschen oder nicht. Und das haben Sie ja vollkommen richtig gesagt, in den meisten Fällen fühlen sich die Betroffenen gar nicht, oder sehen die Betroffenen gar nicht die Notwendigkeit, anwaltlich durch die Politik vertreten zu werden. Es ist ein Mittel zur Machterlangung und Machterweiterung. Ein politisches Instrument.
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1: 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In der brandenburgischen Stadt Zedenick konnte die AfD im ersten Wahlgang die Bürgermeisterwahl gewinnen. Ihr Kandidat René Stadtkiewicz holte 58,4% der Stimmen. Für die AfD ist Stadtkiewicz der erste Bürgermeister in Brandenburg. Bevor Stadtkiewicz der AfD beitrat, war er Mitglied der Partei Die Freiheit und davor in der CDU. Für die CDU war Stadtkiewicz Mitglied des Berliner Abgeordnetenhauses, wurde aber 2010 aus der Fraktion ausgeschlossen, weil er sich mit dem niederländischen Politiker Geert Wilders traf. Laut einem nun an die Öffentlichkeit gelangten internen Dokument der sächsischen Landesregierung wollte man Quarantäneverweigerer zu Corona-Zeiten doch wegsperren. Ein internes Dokument belegt schwarz auf weiß, dass das sächsische Gesundheitsministerium unter Petra Köpping, SPD, im April 2020 plante, Menschen, die sich nicht an die Corona-Quarantäne hielten, in einer psychiatrischen Einrichtung wegzusperren, bewacht von der Polizei. Es ist ein weiteres Horrorbeispiel aus dem dunkelsten Kapitel der neueren deutschen Geschichte, der Corona-Zeit, welches, so ein Bericht von Nius, von der mutigen Journalistin Claudia Jaworski ans Licht gebracht wurde. Sie recherchiert unermüdlich zur Aufarbeitung des Corona-Unrechts und berichtet auch aktuell aus dem Untersuchungsausschuss im Sächsischen Landtag. Immer häufiger sitzen Berliner plötzlich im Dunkeln. In den vergangenen Wochen kam es in mehreren Stadtteilen zu größeren Stromausfällen, darunter Nikolassee, Spandau, Marzahn sowie Teile von Berlin-Mitte, rund um Regierungsgebäude, Landesvertretungen und das Brandenburger Tor. Als Ursache wurden immer wieder technische Probleme in Umspannwerken genannt. Die Häufung der Vorfälle sorgt inzwischen für wachsende Fragen zur Stabilität der Berliner Energieversorgung. Erst Anfang des Jahres hatte ein linksextremer Anschlag auf das Stromnetz Zehntausende Haushalte ohne Strom, Heizung und Warmwasser zurückgelassen. Der Berliner Senat versprach danach ein schnelleres Resilienzkonzept für die Hauptstadt. Im Alltag vieler Berliner entsteht inzwischen dennoch der Eindruck, dass größere Ausfälle keine Ausnahme mehr sind. Die wiederkehrenden Störungen treffen Wohnviertel, Gewerbegebiete und teils sogar zentrale Bereiche der Hauptstadt und lassen Zweifel wachsen, wie belastbar das Berliner Stromnetz tatsächlich noch ist. Der tschechische Außenminister Petr Maczinka hat die EU-Reformpläne seines deutschen Amtskollegen Johann Wadefuhl, CDU, zurückgewiesen. Ich glaube nicht, dass Europa durch abstrakte Visionen aus Brüssel gerettet werden kann, sagte Maczinka der Frankfurter Allgemeinen Zeitung. Es helfe nicht, die Regeln und Verträge zu verändern. Wadefuhl hatte am vergangenen Mittwoch in einer Grundsatzrede zur EU unter anderem dafür geworben, das Einstimmigkeitsprinzip in der Außen- und Sicherheitspolitik abzuschaffen und qualifizierte Mehrheiten einzuführen. Maczinka, der Vorsitzender der EU-kritischen Motoristenpartei ist, lehnte das in der FAZ ab. Ich glaube, das kann von vielen Ländern nicht akzeptiert werden, vor allem nicht von den kleineren, sagte er. 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
2: Bei der psychologischen Impfung, das ist eine Strategie, die eigentlich aus dem Kalten Krieg kommt, wo die USA gesagt haben, wir möchten doch bitte, dass unsere Soldaten, wenn die später mal in Gefangenschaft geraten, zum Beispiel im Vietnamkrieg oder auch im Koreakrieg, dass sie auf keinen Fall die Ideologie des Gegners annehmen. Das heißt, wie kann ich das trainieren, dass die Soldaten diese Ideologie abblocken? Und da hat man Techniken entwickelt, die heute auch an Schulen eingesetzt werden. Man gibt so kleine Dosen den Lernenden eigentlich mit, dass man sagt, lass doch mal den Lernenden beibringen, was eine Verschwörungstheorie ist, was Desinformation ist oder was Missinformation ist. Und dann haben sie so Dinge wie Kritik an der NATO, wäre eine Verschwörungstheorie, wäre Desinformation, wäre Missinformation, Kritik an Regierungen, auch Kritik an tatsächlichen medizinischen Impfungen. Alles das gilt als Verschwörungstheorie.
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1: Also wenn du mich fragen würdest, was würdest du als Ökonom Thorsten vorschlagen? Dann würde ich vorschlagen, einen freien Markt für Geld. Wir sind das ja gewohnt, dass wir einen freien Markt für Schuhe haben, für Bücher, für Vortragsreisende, für Mikrofone, für Wassergläser. Und wir wissen auch, dass ein freier Markt üblicherweise die Güter, die wir alle haben wollen, zur besten Qualität und zu tiefsten Preisen bereitstellt. Ja, das haben wir gelernt in vielen schmerzvollen Prozessen. Der Markt ist der beste Mechanismus, um die gewünschten Güter bereitzustellen.
2: Weil wenn was Besseres kommt, dann...
1: Genau, und das akzeptieren die meisten Menschen auch. Und nur beim Geld ist das anders. Nicht? Ja. Das Geld ist monopolisiert. Das Geld, was wir heute haben, der Euro, der US-Dollar und der Schweizer Franken, sind staatlich monopolisierte Währungen.
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Ihr könnt irgendwo an irgendeinem Zipfel der Welt sein. 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Ich werde immer wieder zu dir zurückkommen.

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1: Ich frage mich natürlich, wissen die Denkfaulen überhaupt, dass sie denkfaul sind?
2: Nein, weil sie nicht darüber nachdenken. Sie
1: würden, dann kommen die auch nicht raus, ne?
2: Naja, also es gibt ja immer wieder eine Einladung, doch nachzudenken. Ich meine, jeder Denkfaule könnte auch denken. Also ist ja nicht so, dass sie nicht denken, aber sie denken eher eben, sie denken zu kurz, sie denken nicht, was ist wahr, sondern sie denken darüber nach, was soll ich jetzt sagen oder was soll ich jetzt meinen oder welche Meinung soll ich haben zum Ukraine-Konflikt, zum Israel-Konflikt, zu Corona, zur Inflation, zur Migration, nicht? Also was soll ich denken? Nicht, was ist wahr und was wäre das Richtige, sondern eben nur, also sie denken zu kurz und es ist zu, und sie machen sich zu einfach und dadurch kommen sie ja eben nicht in die Tiefe der Wahrheit. Und das ist das Phänomen. Aber jeder Mensch wird durch die Wahrheit befreit, nicht? Das ist ja eines der schönsten Sätze aus der Bibel, die wir Psychiater immer wieder verwenden, nämlich die Wahrheit macht euch frei.
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0: 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Polen erhält als erstes EU-Land fast 44 Milliarden Euro aus dem neuen EU-Rüstungsprogramm SAFE. Das Geld soll fast vollständig in den Ausbau der polnischen Armee fließen, darunter Luftverteidigung, Artillerie, Grenzsicherung und militärische Infrastruktur. Ministerpräsident Donald Tusk spricht von einem Wendepunkt in der Geschichte Polens und der EU. Mit dem Milliardenpaket will Polen seine Stellung als militärischer Machtfaktor in Europa massiv ausbauen. Heimische Rüstungskonzerne sollen dabei stark profitieren, da ein Großteil der Waffen und Systeme in Polen selbst produziert werden soll. Weil China zu viele Unternehmensanteile besitzt, könnte Mercedes ein Verkaufsverbot in den USA drohen. Ende April brachten zwei Senatoren einen Gesetzentwurf ein, der vorsieht, dass die Einfuhr, die Herstellung sowie der Verkauf und Weiterverkauf von Autos verboten werden sollen, wenn diese Software oder Hardware enthalten, die mit ausländischen Gegnern in Verbindung steht. Der Absatzmarkt in den USA ist für Mercedes von besonderer Bedeutung. Nicht nur, weil das Unternehmen dort zwei Produktionsstätten für Autos mit insgesamt rund 7.500 Mitarbeitern betreibt, sondern auch, weil im vergangenen Jahr 303.200 Autos in die USA verkauft wurden. Angesichts einer möglichen Regierungsbeteiligung der AfD in Sachsen-Anhalt warnen Bundespolitiker vor Risiken für die deutsche Sicherheitsarchitektur. Die AfD wies die Vorwürfe zurück und sprach von politisch motivierten Angriffen im Wahlkampf. Nach aktuellen Umfragedaten von Infratest DIMAP liegt die AfD in Sachsen-Anhalt derzeit mit 41% deutlich vor der CDU, die auf 26% kommt. Die Erhebung wurde im Auftrag der Magdeburger Volksstimme, der Mitteldeutschen Zeitung sowie des MDR durchgeführt. Im September steht die Wahl eines neuen Landtags an. Derzeit wird das Bundesland von einer Koalition aus CDU, SPD und FDP regiert. Bei der griechischen Insel Lefkada wurde eine mutmaßlich ukrainische Seedrohne entdeckt, die offenbar mit militärischer Technik und sogar Sprengstoff ausgerüstet war. Gefunden wurde das unbemannte System laut griechischen Medienberichten von Fischern in einer Küstenhöhle. Die griechischen Behörden reagierten auffallend nervös. Spezialkräfte, Bombenentschärfer und Marineeinheiten wurden entsandt, um das Objekt zu sichern. Inzwischen wird das System von Militär- und Geheimdienstexperten untersucht. Offiziell hält man sich mit Aussagen zurück, doch hinter den Kulissen scheint die Lage deutlich ernster eingeschätzt zu werden, als man öffentlich zugeben möchte. 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
1: Aber es sind die, die nicht selber dann Butter bei die Fische tun müssen, also die ihren, wie der Amerikaner dann immer sagte, put your money where your mouth is, sind die, die fordern, aber nicht selber haften. Und dieses Geschrei nach Wehrpflicht, das kommt aus allen Richtungen, aus allen Ecken und Enden. Und bezeichnet ja eine eindeutige Richtung. Auch, muss man sagen, auch von der AfD. Da lässt sich jetzt ein Mann, einen Herrn Lukassen zitieren, der Vorsitzende der Verteidigungssprecher der AfD, der sagt, Deutschland braucht eigene Atomwaffen und zwingend eine Wehrpflicht, auch für Frauen. Dafür müsse so schnell wie möglich das Grundgesetz geändert werden. Das sagt der ehemalige Oberst der Bundeswehr dem Nachrichtenportal T-Online, laut News. Also wirklich unisono wird da für Krieg und Wehrpflicht getrommelt.
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1: Geld ist für viele Menschen ein abstrakter Begriff. Wenn man sie fragt, was ist Geld, dann sagen die, ja, das kriege ich für meinen Job und das kann ich dann ausgeben, kann ich ein Brötchen von holen, ist alles richtig. Wenn ich die Menschen frage, was ist Zeit, dann sagen die, ja, das lese ich hier auf der Uhr ab und so. Die können keine Definition für Zeit geben und die meisten Menschen können auch keine Definition für Geld geben. Beide Dinge sind immer da, ob wir uns das wünschen oder wollen oder wenn wir eine Uhr haben und da sind 12 Striche drauf, dann repräsentieren diese Striche Ereignisse, die aufeinander aufbauen. Das ist Zeit, ja? Eine Kette kausaler Zusammenhänge. Was ist Geld? In dem Moment, wo wir Geld haben, Geld ist Lebenszeit. Wenn wir auf der Uhr 5 Striche mehr malen, haben wir dann mehr Zeit? Nein, wir haben einfach nur mehr Stunden. Wenn wir mehr Geldscheine erstellen, haben wir dann mehr Geld? Nein, wir haben mehr Scheine, die dieses Geld repräsentieren sollen. Und genau deswegen fällt dieser Geldwert.
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1: Also Leute, jetzt mal ganz ehrlich. Also jeder kann so leben, wie er will. Aber wenn ich das den Leuten inzwischen, und das nervt mich ja auch so, an den Schulen, was wir unseren Kindern in die Köpfe reinprügeln, was meinen Sie, was passiert? Ich habe Schulbücher aus Baden-Württemberg gesehen, wo dann drin steht, Bauern sind Mörder, Bauern sind Tierquäler, Bauern sind Umweltvergifter und sowas. Ja, und dann darf man sich nicht wundern, dass unsere Landwirtschaft hier so angefeindet wird. Ich kriege ja Videos zugespielt, wo Leute auf der Straße stehen und sagen, stopp, hier fährst du nicht mehr vorbei. Das ist bei mir in der Nachbarschaft so. Du sprühst hier das Gift nicht mit deiner Pestizidmaschine aus. Dabei ist da Dünger drin. Also das ist total irre. Also die Leute werden so verblödet in diesem Land und die werden auch so heiß gemacht, ja, dass es genau da gegen die Leute geht, gegen die Grünen zum Beispiel was haben.
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1: 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In der brandenburgischen Stadt Zehdenick konnte die AfD im ersten Wahlgang die Bürgermeisterwahl gewinnen. Ihr Kandidat René Stadtkiewicz holte 58,4% der Stimmen. Für die AfD ist Stadtkiewicz der erste Bürgermeister in Brandenburg. Bevor Stadtkiewicz der AfD beitrat, war er Mitglied der Partei Die Freiheit und davor in der CDU. Für die CDU war Stadtkiewicz Mitglied des Berliner Abgeordnetenhauses, wurde aber 2010 aus der Fraktion ausgeschlossen, weil er sich mit dem niederländischen Politiker Geert Wilders traf. Die EU-Grenzschutzagentur Frontex warnt vor Waffenschmuggel aus der Ukraine nach Europa, besonders nach einem möglichen Waffenstillstand oder Frieden. Er halte das Risiko für hoch, sagte Frontex-Vizedirektor Lars Gerdes der Welt. Mit einem Ende der Kampfhandlungen könnten größere Mengen an Waffen, Munition und Sprengstoff im Land verbleiben. Gleichzeitig gäbe es viele Menschen mit finanziellem Bedarf. Es könnte zu Waffenschmuggel in einem größeren Ausmaß kommen. Das könnte zu einem Sicherheitsproblem für Europa werden, sagte Gerdes. Immer häufiger sitzen Berliner plötzlich im Dunkeln. In den vergangenen Wochen kam es in mehreren Stadtteilen zu größeren Stromausfällen, darunter Nikolassee, Spandau, Marzahn sowie Teile von Berlin-Mitte, rund um Regierungsgebäude, Landesvertretungen und das Brandenburger Tor. Als Ursache wurden immer wieder technische Probleme in Umspannwerken genannt. Die Häufung der Vorfälle sorgt inzwischen für wachsende Fragen zur Stabilität der Berliner Energieversorgung. Erst Anfang des Jahres hatte ein linksextremer Anschlag auf das Stromnetz zehntausende Haushalte ohne Strom, Heizung und Warmwasser zurückgelassen. Der Berliner Senat versprach danach ein schnelleres Resilienzkonzept für die Hauptstadt. Im Alltag vieler Berliner entsteht inzwischen dennoch der Eindruck, dass größere Ausfälle keine Ausnahme mehr sind. Die wiederkehrenden Störungen treffen Wohnviertel, Gewerbegebiete und teils sogar zentrale Bereiche der Hauptstadt und lassen Zweifel wachsen, wie belastbar das Berliner Stromnetz tatsächlich noch ist. In Wales, Großbritannien, werden Kita-Mitarbeiter und Tagesmütter jetzt darauf trainiert, Kleinkinder bei der Polizei zu melden, wenn sie rassistisch auffallen. Dabei handelt es sich um ein Programm der mittlerweile vom Wähler abgestraften Labour-Regierung. Über 1,3 Millionen Pfund Steuergeld flossen laut Berichten in die Initiative der walisischen Regierung. Ausgearbeitet wurde der Leitfaden von einer sogenannten Diversity and Anti-Racist Professional Learning Gruppe der Universität Cardiff. Demnach zirkuliert dieser Leitfaden bereits in mehr als 300 Kitas und Spielgruppen. 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
1: Was ist passiert aus psychologischer Perspektive? Ich war unterhalb von diesem psychologischen Immunsystem für Beeinflussung, für Zwang unterwegs. Ich habe sie auf eine Art und Weise beeinflusst, die sie gar nicht mitbekommen haben. Und dazu brauche ich natürlich das Wissen über die menschliche Psyche. Ich muss wissen, wie komme ich an ihr Unbewusstes, wie kann ich sie so beeinflussen, dass sie es erstens nicht mitbekommen und dass sie zweitens keinen Widerstand entwickeln. Und das ist natürlich eine Art und Weise, um Macht auszuüben, die sehr, sehr viele Vorteile hat für diejenigen, die diese Macht ausüben. Und natürlich, Propaganda setzt massiv auf Softpower.
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1: Bildung und Intelligenz-Dummheit sind nicht die gleiche Dimension. Man kann, und das sage ich als Promovierter, mit einer riesen akademischen Bildung auf höherem Niveau dumm sein. Und das erleben wir. Und zwar deswegen, weil die Leute so voll von sich selber sind. Ja? Die sind so verschult und so von sich selbst eingenommen und so von der Schulweisheit eingenommen. Insbesondere die Schulweisheit, also das, was vom Ex Cathedra autoritätsmäßig gelehrt wird, dass sie das gar nicht mehr hinterfragen. Und das wäre auch unbequem. Die meisten Leute wollen solche unbequemen Fragen nicht hören, weil sie die Antworten, die sie darauf hören könnten, fürchten.
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1: Gibt ja Leute, die sagen, ich fühle mich da irgendwie jetzt ganz schlecht, dass ich dafür Geld bekommen habe. Ja, das ist eine gar nicht gute Einstellung. Nehme es mit Dankbarkeit an, sage Danke dafür. Ja, und quasi, sobald du es mit Dankbarkeit annimmst, bist du auch in der Lage, es zu behalten. Wer nämlich selber Geld annimmt, von dem er denkt, er hätte es nicht verdient, den wird es wieder verlassen. Das ist ein ganz einfaches Gesetz. Ja. Das Geld ist wirklich wie eine ganz schüchterne Frau, die haut sofort ab, sobald du quasi schlecht über sie denkst. Ja. Und dann ist sie wieder weg. Und deswegen musst du in deinem Mindset dir auch sagen, das, was ich empfange, ja, das habe ich mir verdient.
2: Hat das auch was mit dem Selbstwert zu tun?
1: Ich finde auf jeden Fall, wenn ich keinen Selbstwert habe, ich denke, ich bin wertlos, dann ist es sehr wahrscheinlich, dass das Geld, das ich empfange, von mir auch so empfunden wird, als hätte ich es nicht verdient. Ja? Und dann kann es auch nicht bleiben.
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0: 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Der tschechische Außenminister Petr Matinka hat die EU-Reformpläne seines deutschen Amtskollegen Johann Wadefuhl, CDU, zurückgewiesen. Ich glaube nicht, dass Europa durch abstrakte Visionen aus Brüssel gerettet werden kann, sagte Matinka der Frankfurter Allgemeinen Zeitung. Es helfe nicht, die Regeln und Verträge zu verändern. Wadefuhl hatte am vergangenen Mittwoch in einer Grundsatzrede zur EU unter anderem dafür geworben, das Einstimmigkeitsprinzip in der Außen- und Sicherheitspolitik abzuschaffen und qualifizierte Mehrheiten einzuführen. Matinka, der Vorsitzender der EU-kritischen Motoristenpartei ist, lehnte das in der FAZ ab. Ich glaube, das kann von vielen Ländern nicht akzeptiert werden, vor allem nicht von den kleineren, sagte er. Weil China zu viele Unternehmensanteile besitzt, könnte Mercedes ein Verkaufsverbot in den USA drohen. Ende April brachten zwei Senatoren einen Gesetzentwurf ein, der vorsieht, dass die Einfuhr, die Herstellung sowie der Verkauf und Weiterverkauf von Autos verboten werden sollen, wenn diese Software oder Hardware enthalten, die mit ausländischen Gegnern in Verbindung steht. Der Absatzmarkt in den USA ist für Mercedes von besonderer Bedeutung. Nicht nur, weil das Unternehmen dort zwei Produktionsstätten für Autos mit insgesamt rund 7.500 Mitarbeitern betreibt, sondern auch, weil im vergangenen Jahr 303.200 Autos in die USA verkauft wurden. Angesichts einer möglichen Regierungsbeteiligung der AfD in Sachsen-Anhalt warnen Bundespolitiker vor Risiken für die deutsche Sicherheitsarchitektur. Die AfD wies die Vorwürfe zurück und sprach von politisch motivierten Angriffen im Wahlkampf. Nach aktuellen Umfragedaten von Infratest DIMAP liegt die AfD in Sachsen-Anhalt derzeit mit 41% deutlich vor der CDU, die auf 26% kommt. Die Erhebung wurde im Auftrag der Magdeburger Volksstimme, der Mitteldeutschen Zeitung sowie des MDR durchgeführt. Im September steht die Wahl eines neuen Landtags an. Derzeit wird das Bundesland von einer Koalition aus CDU, SPD und FDP regiert. Polen erhält als erstes EU-Land fast 44 Milliarden Euro aus dem neuen EU-Rüstungsprogramm SAFE. Das Geld soll fast vollständig in den Ausbau der polnischen Armee fließen, darunter Luftverteidigung, Artillerie, Grenzsicherung und militärische Infrastruktur. Ministerpräsident Donald Tusk spricht von einem Wendepunkt in der Geschichte Polens und der EU. Mit dem Milliardenpaket will Polen seine Stellung als militärischer Machtfaktor in Europa massiv ausbauen. Heimische Rüstungskonzerne sollen dabei stark profitieren, da ein Großteil der Waffen und Systeme in Polen selbst produziert werden soll. 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
1: Aber ich möchte noch mal kurz was sagen, auch zu dieser Geschichte jetzt mit der Hausdurchsuchung bei diesem Stefan Niehoff. Und dass die Staatsanwaltschaft da mauert, das wundert mich gar nicht. Also

0: Also mit Strafantrag wird dann die Staatsanwaltschaft beauftragt, selber aktiv zu werden. Das würde sie in meinem Fall nicht. Ich kann Strafantrag stellen, wie ich will, bei der Staatsanwaltschaft. Egal, wie ich beleidigt werde. Aber es handelt sich nun mal um Robert Habeck. Und da wird's halt interessant, wenn Staatsanwaltschaften, wir haben diesen Punkt erreicht, gehen jetzt aktiv auf Politiker zu und sagen ihnen hier, schauen Sie mal, da sind Sie ja beleidigt worden, um dann gegen diese Leute vorzugehen.
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0: Ich erkläre hiermit diese Insel zu meinem Königreich und wir bauen einen gemütlichen Palast.
1: Das ist ein wundervolles Thema für

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1: Der ernste Hintergrund dazu ist ja tatsächlich, uns muss doch, und ich gehe mal davon aus, auch allen euren Zuschauern und unseren Zuschauern, uns muss doch wirklich keiner erzählen, wie wir uns mit was zu benehmen haben. Uns muss doch wirklich keiner sagen, über was wir Witze machen. Ich sag ganz ehrlich, ich darf über alles Witze machen, weil ich bin im Herzen, das klingt so ein bisschen pathetisch, aber ich mein's so, weil ich im Herzen total rein bin. Ich kann über Schwarze, über Behinderte, ich kann über jeden Witz machen. Drauf geschissen, ich kann das, weil wenn es lustig ist, ist es lustig. Wenn es nicht lustig ist, ist es ein scheiß Witz. Aber wenn ich was Lustiges mache und ich bin rein im Herzen, habe ich überhaupt kein Problem. Das Problem ist, dass irgendwelche Vollpfosten, die sich über einen stellen und selbst gar nichts, wahrscheinlich selber schlechte Gedanken im Kopf haben und sich schuldig fühlen, probieren, unseren Karren zu pissen. Und das ist das, was uns, also Kai und mich, auch schwer motiviert dagegen zu halten mit jeder jeder Gelegenheit.
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2: Benutzt mal eure Kryptos. Geht mal richtig einkaufen damit. Wie kann eine Währung sich entwickeln, wenn sie keiner benutzt und alle nur hoffen, dass irgendwann mal der Preis nach oben geht? Ich habe gesehen, dass die größten Unternehmen der Welt mittlerweile Kryptowährung als Bezahlung aufnehmen. Die Leute bezahlen auch damit. Es gibt mittlerweile die ersten Studien von Unternehmensberatungen, die sehen, dass die Unternehmen, die Kryptowährung bei sich als Zahlung mit aufgenommen haben, die haben einen 20- bis 30-jährigen Umsatzplus gemacht, weil die Leute, die Krypto haben, weltweit, die wollen auch damit bezahlen.
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1: 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Die EU-Grenzschutzagentur Frontex warnt vor Waffenschmuggel aus der Ukraine nach Europa, besonders nach einem möglichen Waffenstillstand oder Frieden. Er halte das Risiko für hoch, sagte Frontex-Vizedirektor Lars Gerdes der Welt. Mit einem Ende der Kampfhandlungen könnten größere Mengen an Waffen, Munition und Sprengstoff im Land verbleiben. Gleichzeitig gäbe es viele Menschen mit finanziellem Bedarf. Es könnte zu Waffenschmuggel in einem größeren Ausmaß kommen. Das könnte zu einem Sicherheitsproblem für Europa werden, sagte Gerdes. In der brandenburgischen Stadt Zehdenick konnte die AfD im ersten Wahlgang die Bürgermeisterwahl gewinnen. Ihr Kandidat René Stadtkiewicz holte 58,4% der Stimmen. Für die AfD ist Stadtkiewicz der erste Bürgermeister in Brandenburg. Bevor Stadtkiewicz der AfD beitrat, war er Mitglied der Partei Die Freiheit und davor in der CDU. Für die CDU war Stadtkiewicz Mitglied des Berliner Abgeordnetenhauses, wurde aber 2010 aus der Fraktion ausgeschlossen, weil er sich mit dem niederländischen Politiker Geert Wilders traf. Immer häufiger sitzen Berliner plötzlich im Dunkeln. In den vergangenen Wochen kam es in mehreren Stadtteilen zu größeren Stromausfällen, darunter Nikolassee, Spandau, Marzahn sowie Teile von Berlin-Mitte, rund um Regierungsgebäude, Landesvertretungen und das Brandenburger Tor. Als Ursache wurden immer wieder technische Probleme in Umspannwerken genannt. Die Häufung der Vorfälle sorgt inzwischen für wachsende Fragen zur Stabilität der Berliner Energieversorgung. Erst Anfang des Jahres hatte ein linksextremer Anschlag auf das Stromnetz Zehntausende Haushalte ohne Strom, Heizung und Warmwasser zurückgelassen. Der Berliner Senat versprach danach ein schnelleres Resilienzkonzept für die Hauptstadt. Im Alltag vieler Berliner entsteht inzwischen dennoch der Eindruck, dass größere Ausfälle keine Ausnahme mehr sind. Die wiederkehrenden Störungen treffen Wohnviertel, Gewerbegebiete und teils sogar zentrale Bereiche der Hauptstadt und lassen Zweifel wachsen, wie belastbar das Berliner Stromnetz tatsächlich noch ist. In Wales, Großbritannien, werden Kita-Mitarbeiter und Tagesmütter jetzt darauf trainiert, Kleinkinder bei der Polizei zu melden, wenn sie rassistisch auffallen. Dabei handelt es sich um ein Programm der mittlerweile vom Wähler abgestraften Labour-Regierung. Über 1,3 Millionen Pfund Steuergeld flossen laut Berichten in die Initiative der walisischen Regierung. Ausgearbeitet wurde der Leitfaden von einer sogenannten Diversity and Anti-Racist Professional Learning Gruppe der Universität Cardiff. Demnach zirkuliert dieser Leitfaden bereits in mehr als 300 Kitas und Spielgruppen. 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
1: Diese Ersetzen von, wir hatten es vorhin mit dem Thema Wissenschaft, dieses Ersetzen von Wissen, von dem Wunsch mehr zu wissen, von dem Wunsch herauszufinden, was der Kern der Sache ist, des Pudels Kern, um mal einen Klassiker zu bemühen, das lässt nach. Es gibt mehr Apathie, es gibt mehr Lethargie. Die Leute sagen, ja, genau, hab's doch das Abo vom Netflix, wird noch bezahlt. Das hat damit zu tun, dass das mühsam ist. Es hat irgendwie auch bei den Ostdeutschen keiner vorher in die Gebrauchsanweisung reingeschrieben, Demokratie ist anstrengend, Freunde. Sondern dass wir dachten, jetzt gibt's hier die große Freiheit, ab geht's und das wird ganz wunderbar. Das ist begrenzt und Schritt für Schritt auch eingetreten, aber sehr unterschiedlich. Und der Punkt, auf den ich hinaus will, ist, und das ist ja das, was ich biografisch so eintrage, wie Sie Ihre Sachen eintragen, Herr Binner, wenn man sich nicht die Mühe macht, ab und zu mal zu gucken, ob man noch auf dem richtigen Gleis ist, was den eigenen Zug betrifft,
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1: Melina, also der grundgute Kai Gniffke sorgt sich um die Verfassungsmäßigkeit in Deutschland. Sehr, sehr uneigennützig, oder?
2: Ja, denen steht das braune Stinkende bis zum Hals. Ja, was er nämlich nicht gesagt hat, der Gniffke. Also ich meine wirklich das, was hinten rauskommt. Nicht, dass jemand mich jetzt verklagen möchte. was Kai Gniffke nicht sagt, das hat sich Stefan Homburg angeschaut. Ja, da geht es nämlich um die Millionenpensionen dieser TV-Funktionäre, die da durch die letzten Jahrzehnte geschlichen sind. Homburg schreibt, die Pensionsrückstellungen beim ZDF betragen mehr als 75% der Bilanzsumme.
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1: Da habe ich ein Buch geschrieben und es ging darum, wann in der Kulturgeschichte der Menschheit alkoholische Getränke erfunden wurden. Es ging dann zurück aufs alte Ägypten, da konnte man sogar schon die alten Pharaonen zwischen Rot- und Weißwein wählen. Und das habe ich dann recherchiert, also wissenschaftlich investigativ sozusagen versuchte ich herauszufinden, was da die Grabbeigaben waren und alles Mögliche. Und am nächsten Tag bekam ich nur noch Reiseangebote für Ägypten. Ja. Und da war mir klar, ne, die haben das komplett überwacht und gleich an irgendjemanden geschickt, der jetzt mir die Reiseangebote schickt.
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0: 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Weil China zu viele Unternehmensanteile besitzt, könnte Mercedes ein Verkaufsverbot in den USA drohen. Ende April brachten zwei Senatoren einen Gesetzentwurf ein, der vorsieht, dass die Einfuhr, die Herstellung sowie der Verkauf und Weiterverkauf von Autos verboten werden sollen, wenn diese Software oder Hardware enthalten, die mit ausländischen Gegnern in Verbindung steht. Der Absatzmarkt in den USA ist für Mercedes von besonderer Bedeutung. Nicht nur, weil das Unternehmen dort zwei Produktionsstätten für Autos mit insgesamt rund 7.500 Mitarbeitern betreibt, sondern auch, weil im vergangenen Jahr 303.200 Autos in die USA verkauft wurden. Der tschechische Außenminister Petr Maczinka hat die EU-Reformpläne seines deutschen Amtskollegen Johann Wadefuhl, CDU, zurückgewiesen. Ich glaube nicht, dass Europa durch abstrakte Visionen aus Brüssel gerettet werden kann, sagte Maczinka der Frankfurter Allgemeinen Zeitung. Es helfe nicht, die Regeln und Verträge zu verändern. Wadefuhl hatte am vergangenen Mittwoch in einer Grundsatzrede zur EU unter anderem dafür geworben, das Einstimmigkeitsprinzip in der Außen- und Sicherheitspolitik abzuschaffen und qualifizierte Mehrheiten einzuführen. Maczinka, der Vorsitzender der EU-kritischen Motoristenpartei ist, lehnte das in der FAZ ab. Ich glaube, das kann von vielen Ländern nicht akzeptiert werden, vor allem nicht von den kleineren, sagte er. Angesichts einer möglichen Regierungsbeteiligung der AfD in Sachsen-Anhalt warnen Bundespolitiker vor Risiken für die deutsche Sicherheitsarchitektur. Die AfD wies die Vorwürfe zurück und sprach von politisch motivierten Angriffen im Wahlkampf. Nach aktuellen Umfragedaten von Infratest DIMAP liegt die AfD in Sachsen-Anhalt derzeit mit 41% deutlich vor der CDU, die auf 26% kommt. Die Erhebung wurde im Auftrag der Magdeburger Volksstimme, der Mitteldeutschen Zeitung sowie des MDR durchgeführt. Im September steht die Wahl eines neuen Landtags an. Derzeit wird das Bundesland von einer Koalition aus CDU, SPD und FDP regiert. Laut einem nun an die Öffentlichkeit gelangten internen Dokument der sächsischen Landesregierung wollte man Quarantäneverweigerer zu Corona-Zeiten doch wegsperren. Ein internes Dokument belegt schwarz auf weiß, dass das sächsische Gesundheitsministerium unter Petra Köpping, SPD, im April 2020 plante, Menschen, die sich nicht an die Corona-Quarantäne hielten, in einer psychiatrischen Einrichtung wegzusperren, bewacht von der Polizei. Es ist ein weiteres Horrorbeispiel aus dem dunkelsten Kapitel der neueren deutschen Geschichte, der Corona-Zeit, welches, so ein Bericht von NIUS, von der mutigen Journalistin Claudia Jaworski ans Licht gebracht wurde. Sie recherchiert unermüdlich zur Aufarbeitung des Corona-Unrechts und berichtet auch aktuell aus dem Untersuchungsausschuss im Sächsischen Landtag. 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
2: Und das ist der Ausgangspunkt für die sogenannte Verzerrungstheorie, die der Carabacca hat. Die Theoria della Distorsion, sagt er. Er sagt, das, was die Leute da beobachten, ist nicht das, was es ist, sondern das ist etwas, was hervorgerufen wird

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1: Aber wenn es wirklich dann existenziell wird, wo jemand sagt, du musst das tun, weil du dann ansonsten nicht solidarisch bin und ich der Meinung bin, ich weiß nicht, ob mir das gut bekommt, dann würde ich gerne, und das bedeutet für mich Freiheit. Freiheit bedeutet nicht tun und lassen zu können, was ich will, sondern auch mal Nein sagen zu dürfen. Ganz wichtig, einfach Nein, das möchte ich nicht.
2: Und, also nicht machen zu müssen, was andere wollen.
1: Ja, genau. Ja, und aber ja. Trotzdem hilfsbereit sein und da zu sein. Und uns werden halt viele Dinge so verkauft, dass wir uns eben immer auf eine Seite stellen müssen. Das finde ich sehr merkwürdig. Deshalb, ganz ehrlich, mit diesen ganzen riesigen Konflikten, ich habe da auch eine Meinung und ich lese auch Geschichte und das kann man jetzt hin und her wälzen und. Ich meine, die Schweizer müssten wahrscheinlich den Habsburgern auch wieder das Land zurückgeben, wenn wir so weit gehen. Aber wo ich einfach sage, da halte ich mich echt raus, weil...
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1: Derjenige, wenn ich ihn personifiziere, Verzeihung, auch wenn es den Staat nicht gibt, Herr Gebauer, der das meiste Geld dieser Gesellschaft den Bürgern wegnimmt, das ist der Staat. Und wenn wir da mal anfangen, das zu lassen, dem Staat das Geld nicht mehr zu geben, dafür zu sorgen, dass er es nicht mehr nimmt und dann mal die Wirtschaft und die Bürger machen zu lassen, dann werden ganz viele Dinge entschieden. Dann gibt es bestimmt noch, es gibt keine totale Gerechtigkeit. Das ist sowieso ein so stark strapaziertes Wort, dass ich es aus der politischen Diskussion gern streichen würde, weil es verführerisch ist und weil selbst Bismarck erkannt hat, dass seine Idee der Sozialversicherung im Grunde den Grundstein dafür gelegt hat, dass wir einen auswuchernden Sozialstaat bekommen dürfen. So schlau war er am Ende seines Lebens. Aber die Wahlkampfklatsche gegen die Sozialisten hat er halt trotzdem gern sozusagen für sich verbucht. Aber das, was uns übrigens auch ziemlich deutsch und gar nicht amerikanisch, diese Neiddiskussion, ist etwas, was diesem Land mehr schadet als viele andere Dinge.
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0: 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Immer häufiger sitzen Berliner plötzlich im Dunkeln. In den vergangenen Wochen kam es in mehreren Stadtteilen zu größeren Stromausfällen, darunter Nikolassee, Spandau, Marzahn sowie Teile von Berlin-Mitte, rund um Regierungsgebäude, Landesvertretungen und das Brandenburger Tor. Als Ursache wurden immer wieder technische Probleme in Umspannwerken genannt. Die Häufung der Vorfälle sorgt inzwischen für wachsende Fragen zur Stabilität der Berliner Energieversorgung. Erst Anfang des Jahres hatte ein linksextremer Anschlag auf das Stromnetz Zehntausende Haushalte ohne Strom, Heizung und Warmwasser zurückgelassen. Der Berliner Senat versprach danach ein schnelleres Resilienzkonzept für die Hauptstadt. Im Alltag vieler Berliner entsteht inzwischen dennoch der Eindruck, dass größere Ausfälle keine Ausnahme mehr sind. Die wiederkehrenden Störungen treffen Wohnviertel, Gewerbegebiete und teils sogar zentrale Bereiche der Hauptstadt und lassen Zweifel wachsen, wie belastbar das Berliner Stromnetz tatsächlich noch ist. In der brandenburgischen Stadt Zehdenick konnte die AfD im ersten Wahlgang die Bürgermeisterwahl gewinnen. Ihr Kandidat René Stadtkiewicz holte 58,4% der Stimmen. Für die AfD ist Stadtkiewicz der erste Bürgermeister in Brandenburg. Bevor Stadtkiewicz der AfD beitrat, war er Mitglied der Partei Die Freiheit und davor in der CDU. Für die CDU war Stadtkiewicz Mitglied des Berliner Abgeordnetenhauses, wurde aber 2010 aus der Fraktion ausgeschlossen, weil er sich mit dem niederländischen Politiker Geert Wilders traf. In Wales, Großbritannien, werden Kita-Mitarbeiter und Tagesmütter jetzt darauf trainiert, Kleinkinder bei der Polizei zu melden, wenn sie rassistisch auffallen. Dabei handelt es sich um ein Programm der mittlerweile vom Wähler abgestraften Labour-Regierung. Über 1,3 Millionen Pfund Steuergeld flossen laut Berichten in die Initiative der walisischen Regierung. Ausgearbeitet wurde der Leitfaden von einer sogenannten Diversity and Anti-Racist Professional Learning Gruppe der Universität Cardiff. Demnach zirkuliert dieser Leitfaden bereits in mehr als 300 Kitas und Spielgruppen. Bei der griechischen Insel Lefkada wurde eine mutmaßlich ukrainische Seedrohne entdeckt, die offenbar mit militärischer Technik und sogar Sprengstoff ausgerüstet war. Gefunden wurde das unbemannte System laut griechischen Medienberichten von Fischern in einer Küstenhöhle. Die griechischen Behörden reagierten auffallend nervös. Spezialkräfte, Bombenentschärfer und Marineeinheiten wurden entsandt, um das Objekt zu sichern. Inzwischen wird das System von Militär- und Geheimdienstexperten untersucht. Offiziell hält man sich mit Aussagen zurück, doch hinter den Kulissen scheint die Lage deutlich ernster eingeschätzt zu werden, als man öffentlich zugeben möchte. 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
1: Es mögen Zweifel bestehen, ob es überhaupt möglich ist, eine wirklich schwere Pandemie wirksam zu bekämpfen, ohne mit den ergriffenen Maßnahmen ein schlimmeres Zerstörungswerk anzurichten, als es durch den gefährlichen Krankheitserreger erreicht würde. Erschwerend kommt hinzu, dass Gewissheit über die Gefährlichkeit eines Krankheitserregers erst dann besteht, wenn Interventionen nur noch reduzierte Wirksamkeit hätten.
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1: Trump hat dem Ganzen, um es beim Impfen zu lassen, einen richtigen Booster gegeben. Ja. Und ich glaube, da kann auch das Ganze, das wird natürlich schwanken, das wird auch Volatilität auslösen. Aber wenn wir sehen, seit 2020 ist der Household Wealth, also das Vermögen der amerikanischen Haushalte, um 56.000 Milliarden, also hier gab es ja auch einen Zuschauerkommentar, sind es Billions oder Trillions, ich mache das jetzt auf deutsche Milliarden, 56.000 Milliarden auf 160 Milliarden US-Dollar ist der amerikanische Durchschnittshaushalt gegangen. Und davon die Top 10, die reichsten 10% halten davon 111.000 Milliarden, sprich 69%. Und das sehe ich eben durch die Zölle, wird es wieder die geringsten Einkommen treffen. Die höchsten werden 0,9% laut den ersten Berechnungen, ich glaube der Deutschen Bank, mehr zahlen, aber die geringsten Einkommen 4,2% Inflation aushalten müssen. Das bedeutet, die Reichen werden wesentlich reicher. Und
2: alles
1: da
2: wie immer,
1: liegt eben sozialer Sprengstoff.
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1: Wasser wird in Zukunft ein fantastisch knappes Gut sein. Investieren Sie in Wasser.
2: Das ist blaue pervers. Gold.
1: Das blaue Gold. Das ist pervers. Das muss man einfach mal sehen. Wasser ist Leben. Mit Leben muss man anders umgehen. Man kann es nicht einsperren. Man kann es nicht haltbar machen. Man kann es nicht künstlich verknappen. 1 Milliarde Menschen weltweit hat nicht genug Wasser zum Leben. Und wie viele Tiere, wie viele Regionen verlieren ihr Wasser? Das ist alles menschengemacht. Das liegt an diesem Gedanken, wir wollen das künstlich verknappen. Es gibt ganz andere Arten, Menschen mit Wasser zu versorgen, die Natur mit Wasser zu versorgen. Die versorgt sich selber, wir müssen es gar nicht tun. Ja.
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0: 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Die EU-Grenzschutzagentur Frontex warnt vor Waffenschmuggel aus der Ukraine nach Europa, besonders nach einem möglichen Waffenstillstand oder Frieden. Er halte das Risiko für hoch, sagte Frontex-Vizedirektor Lars Gerdes der Welt. Mit einem Ende der Kampfhandlungen könnten größere Mengen an Waffen, Munition und Sprengstoff im Land verbleiben. Gleichzeitig gäbe es viele Menschen mit finanziellem Bedarf. Es könnte zu Waffenschmuggel in einem größeren Ausmaß kommen. Das könnte zu einem Sicherheitsproblem für Europa werden, sagte Gerdes. Der tschechische Außenminister Petr Matinka hat die EU-Reformpläne seines deutschen Amtskollegen Johann Wadefuhl, CDU, zurückgewiesen. Ich glaube nicht, dass Europa durch abstrakte Visionen aus Brüssel gerettet werden kann, sagte Matinka der Frankfurter Allgemeinen Zeitung. Es helfe nicht, die Regeln und Verträge zu verändern. Wadefuhl hatte am vergangenen Mittwoch in einer Grundsatzrede zur EU unter anderem dafür geworben, das Einstimmigkeitsprinzip in der Außen- und Sicherheitspolitik abzuschaffen und qualifizierte Mehrheiten einzuführen. Matinka, der Vorsitzender der EU-kritischen Motoristenpartei ist, lehnte das in der FAZ ab. Ich glaube, das kann von vielen Ländern nicht akzeptiert werden, vor allem nicht von den kleineren, sagte er. Laut einem nun an die Öffentlichkeit gelangten internen Dokument der sächsischen Landesregierung wollte man Quarantäneverweigerer zu Corona-Zeiten doch wegsperren. Ein internes Dokument belegt schwarz auf weiß, dass das sächsische Gesundheitsministerium unter Petra Köpping, SPD, im April 2020 plante, Menschen, die sich nicht an die Corona-Quarantäne hielten, in einer psychiatrischen Einrichtung wegzusperren, bewacht von der Polizei. Es ist ein weiteres Horrorbeispiel aus dem dunkelsten Kapitel der neueren deutschen Geschichte, der Corona-Zeit, welches, so ein Bericht von Nius, von der mutigen Journalistin Claudia Jaworski ans Licht gebracht wurde. Sie recherchiert unermüdlich zur Aufarbeitung des Corona-Unrechts und berichtet auch aktuell aus dem Untersuchungsausschuss im Sächsischen Landtag. Angesichts einer möglichen Regierungsbeteiligung der AfD in Sachsen-Anhalt warnen Bundespolitiker vor Risiken für die deutsche Sicherheitsarchitektur. Die AfD wies die Vorwürfe zurück und sprach von politisch motivierten Angriffen im Wahlkampf. Nach aktuellen Umfragedaten von Infratest DIMAP liegt die AfD in Sachsen-Anhalt derzeit mit 41% deutlich vor der CDU, die auf 26% kommt. Die Erhebung wurde im Auftrag der Magdeburger Volksstimme, der Mitteldeutschen Zeitung sowie des MDR durchgeführt. Im September steht die Wahl eines neuen Landtags an. Derzeit wird das Bundesland von einer Koalition aus CDU, SPD und FDP regiert. 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
1: Ich werde morgens aufstehen und das tun, was ich spüre und lass mich davon leiten, was ich die letzten Jahre gemacht habe. Und ich habe irgendwie immer den Bernstein gefunden, den ich irgendwie gar nicht erwartet hatte. Ich vermute, ich finde 2025 viele Bernsteine, also irgendwelche Dinge, die aufgedeckt werden müssen. Und ich vermute auch, dass ich damit so schnell nicht aufhören werde. Und es macht mir einfach Spaß und deswegen... Ziele im Sinne von Zielen gibt es da nicht. Ich glaube, das würde eher einschränken, sondern ich tue das, was ich spüre.
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1: Also das Beste, was wir für unsere Gesundheit tun können, ist immer noch gesunde Ernährung, ausreichend bewegen, raus an die frische Luft, an die Sonne, damit wir auch natürliches Vitamin D bekommen und so weiter. Das ist das, was uns gesund erhält. Und all das, was die Medizin leistet, das trägt zur Lebenserwartung oder zur Steigerung der Lebenserwartung maximal 10% bei. Maximal. Ja. Okay. Und viele, viele Dinge, wie zum Beispiel die Covid-Impfung, trägt gar nicht bei, sondern bewirkt das Gegenteil. Richtig. Und das gilt sicherlich auch für sehr viele Medikamente und vor allen Dingen natürlich für die sogenannte Polypharmazie. Das heißt, dass Menschen mehr als 4, 5, 6 Medikamente täglich einnehmen.
2: Wechselwirkungen.
1: Ja, und das ist bei den über 60-Jährigen ist es schon bald die Hälfte.
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1: Also das ist die wichtigste US-Präsidentschaft der kommenden und der letzten 20 Jahre. Und von ihnen hängt viel ab. Also ja. Ich wage mich noch nicht vor, aber ich sehe Licht am Ende des
2: Tunnels. Wenn sie denn stattfindet, dann noch ist der Mann nicht im Amt. Er hat schon mehrere Attentate auf sein Leben überstanden und durchaus mag das weitergehen. Ich will den Teufel nicht an die Wand malen, aber ich sehe ihn noch nicht im Amt. Ich sehe ihn noch nicht die ersten Exekutivorder unterschreiben. Und wenn Trump abgewendet werden würde durch einen weiteren Mordanschlag, dann einen erfolgreichen, dann wäre auch Elon Musk weg und das was und auch Bhattacharya, könnte man vermuten.
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0: 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Immer häufiger sitzen Berliner plötzlich im Dunkeln. In den vergangenen Wochen kam es in mehreren Stadtteilen zu größeren Stromausfällen, darunter Nikolassee, Spandau, Marzahn sowie Teile von Berlin-Mitte, rund um Regierungsgebäude, Landesvertretungen und das Brandenburger Tor. Als Ursache wurden immer wieder technische Probleme in Umspannwerken genannt. Die Häufung der Vorfälle sorgt inzwischen für wachsende Fragen zur Stabilität der Berliner Energieversorgung. Erst Anfang des Jahres hatte ein linksextremer Anschlag auf das Stromnetz Zehntausende Haushalte ohne Strom, Heizung und Warmwasser zurückgelassen. Der Berliner Senat versprach danach ein schnelleres Resilienzkonzept für die Hauptstadt. Im Alltag vieler Berliner entsteht inzwischen dennoch der Eindruck, dass größere Ausfälle keine Ausnahme mehr sind. Die wiederkehrenden Störungen treffen Wohnviertel, Gewerbegebiete und teils sogar zentrale Bereiche der Hauptstadt und lassen Zweifel wachsen, wie belastbar das Berliner Stromnetz tatsächlich noch ist. Polen erhält als erstes EU-Land fast 44 Milliarden Euro aus dem neuen EU-Rüstungsprogramm SAFE. Das Geld soll fast vollständig in den Ausbau der polnischen Armee fließen, darunter Luftverteidigung, Artillerie, Grenzsicherung und militärische Infrastruktur. Ministerpräsident Donald Tusk spricht von einem Wendepunkt in der Geschichte Polens und der EU. Mit dem Milliardenpaket will Polen seine Stellung als militärischer Machtfaktor in Europa massiv ausbauen. Heimische Rüstungskonzerne sollen dabei stark profitieren, da ein Großteil der Waffen und Systeme in Polen selbst produziert werden soll. Weil China zu viele Unternehmensanteile besitzt, könnte Mercedes ein Verkaufsverbot in den USA drohen. Ende April brachten zwei Senatoren einen Gesetzentwurf ein, der vorsieht, dass die Einfuhr, die Herstellung sowie der Verkauf und Weiterverkauf von Autos verboten werden sollen, wenn diese Software oder Hardware enthalten, die mit ausländischen Gegnern in Verbindung steht. Der Absatzmarkt in den USA ist für Mercedes von besonderer Bedeutung. Nicht nur, weil das Unternehmen dort zwei Produktionsstätten für Autos mit insgesamt rund 7.500 Mitarbeitern betreibt, sondern auch, weil im vergangenen Jahr 303.200 Autos in die USA verkauft wurden. In der brandenburgischen Stadt Zehdenick konnte die AfD im ersten Wahlgang die Bürgermeisterwahl gewinnen. Ihr Kandidat René Stadtkiewicz holte 58,4% der Stimmen. Für die AfD ist Stadtkiewicz der erste Bürgermeister in Brandenburg. Bevor Stadtkiewicz der AfD beitrat, war er Mitglied der Partei Die Freiheit und davor in der CDU. Für die CDU war Stadtkiewicz Mitglied des Berliner Abgeordnetenhauses, wurde aber 2010 aus der Fraktion ausgeschlossen, weil er sich mit dem niederländischen Politiker Geert Wilders traf. 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
1: Was wir brauchen, ist ein hartes Geld, eine Art Zollstock, Maßstab für Werte und den Anreiz, wieder selber Sicherheit aufzubauen. Wenn wir heute sparen, werden wir stetig beraubt. Mhm. Jeder Sparer wird bestraft dadurch, dass er Geld spart. Und jeder ineffiziente Marktteilnehmer, der Schulden macht, wird belohnt, weil diese Schulden fallen im Gegenwert. Das heißt, die ineffizientesten Umweltsäuer werden belohnt und die Sparer werden bestraft. Das ist eine verkehrte Welt. Das ist wider jeglichem Naturgesetz und jeglicher Natur. Und das sind die Auswirkungen, die wir in der Gesellschaft und auf dem Planeten und überall merken. Und das gilt es in friedlicher Art und Weise zu verhindern. Und das gibt es. Und zwar, indem wir einfach nur sparen in einem knappen Gut. Wir brauchen keinen Krieg, wir brauchen keinen Aufstand, wir brauchen kein Auflehnen gegen das System. Die größte Auflehnung, die wir machen können, ist, indem wir dem System die Kaufkraft entziehen, indem wir in einem knappen Gut sparen, das es nicht inflationieren kann.
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1: Und es ist so viel ja in den letzten 5 Jahren ans Licht gekommen und auch ja Dinge, womit sich Leute früher nie beschäftigt haben, Geschichte der Menschheit, Geschichte der Erde, was auch immer, ja, und es ploppt so viel auf. Glaubst du, dass wir ja in eine Dystopie laufen oder glaubst du, wir laufen in eine gute Zukunft?
2: Das ist eine ganz schwierige Frage. Da müsste ich jetzt prophetische Gaben haben und die könnte ich mir ja ganz teuer dann bezahlen lassen. Nein, ich weiß es auch nicht, muss ich dir ganz ehrlich sagen. Ich hoffe nur, dass immer mehr Menschen aufwachen und immer mehr Menschen jetzt sagen oder Nein sagen oder No sagen. Ja, dass sie also nicht alles mitmachen, sondern dass sie Ja zum Frieden sagen, Ja zum Guten sagen und dass sie sich für das Gute einsetzen.
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1: Weil die es nicht merken, also Bruder hat ja mal gesagt, der Deutsche hat zwei Nebenjobs. Entweder er ist Aktivist oder er ist Denunziant. Leider beides mit Hang zum Extrem. Und ich glaube, das ist es genau. Das sind diese Leute, und was hast du bei diesen Mädchen wirklich gesehen? Das waren Mädchen, die waren so 18, 19 Jahre. Und ich habe gedacht, Mann, wir sind früher zum Ficken hinter die Bushaltestelle gegangen. Wir haben früher heimlich gekifft. Wir sind in eine Disco gegangen. Euer Kampf ist jetzt... Fuck AfD. Und ihr seid dann den ganzen Tag mit beschäftigt. Also dieses Ding, ich liebe ja diesen Satz. Mach das mal. Das macht dich total locker. Dreh mal an der Scheibe und an der Ampel die Scheibe runter. Und dann guck mal rüber, wenn da so ein Stino sitzt und sag mal, Entschuldigung, Sie ficken Sie eigentlich auch. Und dann dreh die Scheibe wieder hoch. Das ist wunderbar. Ich hab das ja gerne, sowas.
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0: 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In Wales, Großbritannien, werden Kita-Mitarbeiter und Tagesmütter jetzt darauf trainiert, Kleinkinder bei der Polizei zu melden, wenn sie rassistisch auffallen. Dabei handelt es sich um ein Programm der mittlerweile vom Wähler abgestraften Labour-Regierung. Über 1,3 Millionen Pfund Steuergeld flossen laut Berichten in die Initiative der walisischen Regierung. Ausgearbeitet wurde der Leitfaden von einer sogenannten Diversity and Anti-Racist Professional Learning Gruppe der Universität Cardiff. Demnach zirkuliert dieser Leitfaden bereits in mehr als 300 Kitas und Spielgruppen. Angesichts einer möglichen Regierungsbeteiligung der AfD in Sachsen-Anhalt warnen Bundespolitiker vor Risiken für die deutsche Sicherheitsarchitektur. Die AfD wies die Vorwürfe zurück und sprach von politisch motivierten Angriffen im Wahlkampf. Nach aktuellen Umfragedaten von Infratest DIMAP liegt die AfD in Sachsen-Anhalt derzeit mit 41% deutlich vor der CDU, die auf 26% kommt. Die Erhebung wurde im Auftrag der Magdeburger Volksstimme, der Mitteldeutschen Zeitung sowie des MDR durchgeführt. Im September steht die Wahl eines neuen Landtags an. Derzeit wird das Bundesland von einer Koalition aus CDU, SPD und FDP regiert. Bei der griechischen Insel Lefkada wurde eine mutmaßlich ukrainische Seedrohne entdeckt, die offenbar mit militärischer Technik und sogar Sprengstoff ausgerüstet war. Gefunden wurde das unbemannte System laut griechischen Medienberichten von Fischern in einer Küstenhöhle. Die griechischen Behörden reagierten auffallend nervös. Spezialkräfte, Bombenentschärfer und Marineeinheiten wurden entsandt, um das Objekt zu sichern. Inzwischen wird das System von Militär- und Geheimdienstexperten untersucht. Offiziell hält man sich mit Aussagen zurück, doch hinter den Kulissen scheint die Lage deutlich ernster eingeschätzt zu werden, als man öffentlich zugeben möchte. Laut einem nun an die Öffentlichkeit gelangten internen Dokument der sächsischen Landesregierung wollte man Quarantäneverweigerer zu Corona-Zeiten doch wegsperren. Ein internes Dokument belegt schwarz auf weiß, dass das sächsische Gesundheitsministerium unter Petra Köpping, SPD, im April 2020 plante, Menschen, die sich nicht an die Corona-Quarantäne hielten, in einer psychiatrischen Einrichtung wegzusperren, bewacht von der Polizei. Es ist ein weiteres Horrorbeispiel aus dem dunkelsten Kapitel der neueren deutschen Geschichte, der Corona-Zeit, welches, so ein Bericht von News, von der mutigen Journalistin Claudia Jaworski ans Licht gebracht wurde. Sie recherchiert unermüdlich zur Aufarbeitung des Corona-Unrechts und berichtet auch aktuell aus dem Untersuchungsausschuss im Sächsischen Landtag. 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
1: Nicht nur Merkel hat gesagt, dass die Minsker Verträge nur dazu gedacht waren, Zeit zu gewinnen, um die Ukraine aufzurüsten gegen Russland. Nur dazu war es gedacht. Und jetzt natürlich zu sagen, sie hätte gar nicht verhandeln können über Minsk II. Jetzt Corona daran die Schuld zu geben, ist wirklich nur lustig.
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1: Ich glaube, die Perspektive ist schon wichtig, weil dann stellen wir doch fest, dass es heute so viel Spaltung, so viel Abwertung gibt, wie wir es eigentlich schon lange nicht mehr hatten. Dass alleine, wenn man sich mal diese Sachfragen anschaut, bist du geimpft oder bist du ungeimpft? An der Sachfrage sind Familien zerbrochen. Jetzt heute die Frage, bist du für die Ukraine oder bist du für Russland, haben wir wieder eine Spaltung. Israel, Gaza, ist der Klimawandel menschengemacht? Leben wir im Kapitalismus oder leben wir vielleicht im Kommunismus? Also ich habe ganz, ganz viele Spaltthemen, wo man einfach sieht, die sind alle hochemotional aufgeladen, natürlich von Propaganda. Und da schlage ich einfach vor, wenn wir nach links und rechts blicken, dass wir uns wirklich mal wieder klar machen, diese ganzen Fragen mögen noch so aufgeladen sein, es sind und bleiben Sachfragen. Und was es darunter gibt, das ist einfach die persönliche Ebene, das ist die Beziehungsebene. Und da können wir als Gesellschaft wirklich wieder zusammenfinden, da können wir es auch schaffen, diese Spaltung zu überwinden.
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1: Es muss erstens eine dringend strafrechtliche Aufarbeitung der Corona-Verbrechen geben. Das muss es geben, um den inneren Frieden wiederherzustellen. Zweitens, es muss auch eine zivilrechtliche Aufarbeitung geben. Die Frage ist, wie man das bewerkstelligen kann. Ganz einfach. Erstens, die Corona-Täter stellen eine kriminelle Vereinigung dar. Das muss der Gesetzgeber beschließen. Zweitens, die Mitglieder einer kriminellen Vereinigung, die haften dann auch gesamtschuldnerisch für den gesamten entstandenen Schaden. Und das ist letztendlich ein wichtiger Punkt, dass jeder, dessen Mittäterschaft nachgewiesen ist, sein Vermögen verliert zugunsten eines deutschen Wiederaufbaufonds. Ganz klare Sache, und zwar vollständig inklusive Haus, Bankguthaben, Pensionsansprüche und so weiter. Klingt hart? Nein, es klingt nicht hart. Es ist nicht einmal ein kleines bisschen im Prinzip gegenüber dem, was die Menschen durchgemacht haben, die alleine verreckt sind in Altenheimen, wo die Verwandten nicht mehr hinkommen durften und die schwersten Schäden der vielen Tausenden und Millionen an Unternehmen, die in den Konkurs gegangen sind.
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0: 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Die EU-Grenzschutzagentur Frontex warnt vor Waffenschmuggel aus der Ukraine nach Europa, besonders nach einem möglichen Waffenstillstand oder Frieden. Er halte das Risiko für hoch, sagte Frontex-Vizedirektor Lars Gerdes der Welt. Mit einem Ende der Kampfhandlungen könnten größere Mengen an Waffen, Munition und Sprengstoff im Land verbleiben. Gleichzeitig gäbe es viele Menschen mit finanziellem Bedarf. Es könnte zu Waffenschmuggel in einem größeren Ausmaß kommen. Das könnte zu einem Sicherheitsproblem für Europa werden, sagte Gerdes. Immer häufiger sitzen Berliner plötzlich im Dunkeln. In den vergangenen Wochen kam es in mehreren Stadtteilen zu größeren Stromausfällen, darunter Nikolassee, Spandau, Marzahn sowie Teile von Berlin-Mitte, rund um Regierungsgebäude, Landesvertretungen und das Brandenburger Tor. Als Ursache wurden immer wieder technische Probleme in Umspannwerken genannt. Die Häufung der Vorfälle sorgt inzwischen für wachsende Fragen zur Stabilität der Berliner Energieversorgung. Erst Anfang des Jahres hatte ein linksextremer Anschlag auf das Stromnetz Zehntausende Haushalte ohne Strom, Heizung und Warmwasser zurückgelassen. Der Berliner Senat versprach danach ein schnelleres Resilienzkonzept für die Hauptstadt. Im Alltag vieler Berliner entsteht inzwischen dennoch der Eindruck, dass größere Ausfälle keine Ausnahme mehr sind. Die wiederkehrenden Störungen treffen Wohnviertel, Gewerbegebiete und teils sogar zentrale Bereiche der Hauptstadt und lassen Zweifel wachsen, wie belastbar das Berliner Stromnetz tatsächlich noch ist. Polen erhält als erstes EU-Land fast 44 Milliarden Euro aus dem neuen EU-Rüstungsprogramm SAFE. Das Geld soll fast vollständig in den Ausbau der polnischen Armee fließen, darunter Luftverteidigung, Artillerie, Grenzsicherung und militärische Infrastruktur. Ministerpräsident Donald Tusk spricht von einem Wendepunkt in der Geschichte Polens und der EU. Mit dem Milliardenpaket will Polen seine Stellung als militärischer Machtfaktor in Europa massiv ausbauen. Heimische Rüstungskonzerne sollen dabei stark profitieren, da ein Großteil der Waffen und Systeme in Polen selbst produziert werden soll. Weil China zu viele Unternehmensanteile besitzt, könnte Mercedes ein Verkaufsverbot in den USA drohen. Ende April brachten zwei Senatoren einen Gesetzentwurf ein, der vorsieht, dass die Einfuhr, die Herstellung sowie der Verkauf und Weiterverkauf von Autos verboten werden sollen, wenn diese Software oder Hardware enthalten, die mit ausländischen Gegnern in Verbindung steht. Der Absatzmarkt in den USA ist für Mercedes von besonderer Bedeutung. Nicht nur, weil das Unternehmen dort zwei Produktionsstätten für Autos mit insgesamt rund 7.500 Mitarbeitern betreibt, sondern auch, weil im vergangenen Jahr 303.200 Autos in die USA verkauft wurden. 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
1: Diese Art von Journalismus, die wird gar nicht mehr getrieben, habe ich das Gefühl. Weil die Kollegen, die da jetzt rumsitzen in den Redaktionen, die gucken, was aus dem Ticker kommt. Und danach wird irgendwie das Blatt gemacht. Wir haben, als wir die Taz begonnen haben, damals die Ticker abgelehnt. Ja, genau. Was dpa meldet, genau. Das nehmen wir zwar zur Kenntnis, aber die werden wir doch never ever 1:1 abdrucken. Ja, das hat sich nun leider völlig geändert heute. Nicht nur dort, sondern bei allen Zeitungen eigentlich. Und AP, Reuters und noch zwei andere, ja, die geben vor, was danach in allen Zeitungen und in allen Fernsehstationen läuft. Ja.
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1: Sind ja immer alle so verletzt. Also meine Show beginne ich momentan mit einem Beispiel. Ich sage heute in meiner Show zu Beginn, wenn sich irgendjemand hier verletzt fühlen sollte, weil ich wegen des Wortes Negerkuss oder Zigeunersoße, den möchte ich schöne Grüße ausrichten von siamesischen Zwillingen in Amerika. Das sind zwei Männer, die sind zusammengewachsen. Einer davon ist schwul und die haben nur einen Arsch. Das sind Probleme.
2: Und da sind wir beim wichtigen Thema, um dem Ganzen eine tiefe Ernstnis zu versetzen.
1: Ja, ich meine,
3: muss ich jetzt verarbeiten? Ich muss erst Katzenbabys, Hundewelpen.
2: Da muss ich Helene Fischer singen, dann geht's weg.
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1: Ist okay. Verschwörungstheoretikerin ein größeres Kompliment als Journalistin?
2: Ist die Frage insinuiert ja schon, dass sich da was bewegt hat, ja, also mit diesen Begrifflichkeiten, weil es gibt ja auch manchmal so, dass man Journalist so, oh, er ist Journalist, ja, also dass man das so despektierlich sagt. Und Verschwörungstheoretiker ist tatsächlich ein bisschen, ich sag mal, man kann damit spielerischer umgehen heute als noch vielleicht vor 10 Jahren. Und das bedeutet nicht, dass dieser Begriff nicht auch noch diffamierend verwendet wird. Natürlich, ja, Dinge können ja zur selben Zeit existieren. Ja, aber ich merke schon, wenn man auf Instagram oder Social Media, also allgemein unterwegs ist, dass so Conspiracy Theorist oder Verschwörungstheoretiker durchaus anders verwendet wird, spielerischer einfach. Mhm. Und Journalist kann auch abwertend.
1: Ja, ich habe das neulich mal gehört.
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0: 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In Wales, Großbritannien, werden Kita-Mitarbeiter und Tagesmütter jetzt darauf trainiert, Kleinkinder bei der Polizei zu melden, wenn sie rassistisch auffallen. Dabei handelt es sich um ein Programm der mittlerweile vom Wähler abgestraften Labour-Regierung. Über 1,3 Millionen Pfund Steuergeld flossen laut Berichten in die Initiative der walisischen Regierung. Ausgearbeitet wurde der Leitfaden von einer sogenannten Diversity and Anti-Racist Professional Learning Gruppe der Universität Cardiff. Demnach zirkuliert dieser Leitfaden bereits in mehr als 300 Kitas und Spielgruppen. Angesichts einer möglichen Regierungsbeteiligung der AfD in Sachsen-Anhalt warnen Bundespolitiker vor Risiken für die deutsche Sicherheitsarchitektur. Die AfD wies die Vorwürfe zurück und sprach von politisch motivierten Angriffen im Wahlkampf. Nach aktuellen Umfragedaten von Infratest DIMAP liegt die AfD in Sachsen-Anhalt derzeit mit 41% deutlich vor der CDU, die auf 26% kommt. Die Erhebung wurde im Auftrag der Magdeburger Volksstimme, der Mitteldeutschen Zeitung sowie des MDR durchgeführt. Im September steht die Wahl eines neuen Landtags an. Derzeit wird das Bundesland von einer Koalition aus CDU, SPD und FDP regiert. Laut einem nun an die Öffentlichkeit gelangten internen Dokument der sächsischen Landesregierung wollte man Quarantäneverweigerer zu Corona-Zeiten doch wegsperren. Ein internes Dokument belegt schwarz auf weiß, dass das sächsische Gesundheitsministerium unter Petra Köpping, SPD, im April 2020 plante, Menschen, die sich nicht an die Corona-Quarantäne hielten, in einer psychiatrischen Einrichtung wegzusperren, bewacht von der Polizei. Es ist ein weiteres Horrorbeispiel aus dem dunkelsten Kapitel der neueren deutschen Geschichte, der Corona-Zeit, welches, so ein Bericht von News, von der mutigen Journalistin Claudia Jaworski ans Licht gebracht wurde. Sie recherchiert unermüdlich zur Aufarbeitung des Corona-Unrechts und berichtet auch aktuell aus dem Untersuchungsausschuss im Sächsischen Landtag. Der tschechische Außenminister Petr Matschinka hat die EU-Reformpläne seines deutschen Amtskollegen Johann Wadefuhl, CDU, zurückgewiesen. Ich glaube nicht, dass Europa durch abstrakte Visionen aus Brüssel gerettet werden kann, sagte Matschinka der Frankfurter Allgemeinen Zeitung. Es helfe nicht, die Regeln und Verträge zu verändern. Wadefuhl hatte am vergangenen Mittwoch in einer Grundsatzrede zur EU unter anderem dafür geworben, das Einstimmigkeitsprinzip in der Außen- und Sicherheitspolitik abzuschaffen und qualifizierte Mehrheiten einzuführen. Matschinka, der Vorsitzender der EU-kritischen Motoristenpartei ist, lehnte das in der FAZ ab. Ich glaube, das kann von vielen Ländern nicht akzeptiert werden, vor allem nicht von den kleineren, sagte er. 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
1: Atomausstieg, dann kommen sie mit der Künstlersozialversicherung um die Ecke, ja. Dann kommt die Datenschutzgrundverordnung, dann kommen die ganzen Zertifizierungen, die man,
2: EU.
1: Die alles was aus der EU kommt, das schwappt ja rein und da müssen wir uns dann in den Unternehmen mit auseinandersetzen und es wird immer wieder eine Schippe draufgelegt. Also die Abgaben sind unglaublich hoch geworden. Also mittlerweile, also wenn ich die Künstlersozialversicherung damit reinrechne, dann sind wir bald bei, weiß nicht, 55-57% Abgaben, Steuern und Abgaben, Gebühren.
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1: Aber jetzt werden wir mal ganz positiv. Ich meine, dieses Jahr ist ja noch jung, aber ist ja schon viel passiert. Wir haben es gerade erwähnt, Kickl soll in Österreich eine Regierung bilden. Trudeau, der wollte, dass Hassposts mit lebenslanger Haft bestraft werden. Das ist ja auch krass, ne?
2: Da ist er bei mir unten durch seit diesen Trucker-Protesten.
1: Facebook-Chef Zuckerberg, Faktenchecker will er rausschmeißen. Man könnte auf den Eindruck bekommen, es dreht sich ein bisschen was weg von diesem woken Zeitgeist, oder?
2: Ja, das ist definitiv so. Das kann man überall sehen. Das, go woke, go broke, man sieht es auch in UK, in England, dass Keir Starmer, ist auch so ein Spezialkandidat von mir, dass der natürlich auch wackelt und der ist ja auch wie Trudeau ein woker Ritter gewesen und das läuft sich tot, die Leute wollen das
1: wackelt nicht mehr.
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1: Das Ganze ist ja lang angelegt worden. Wir können ja heute schon relativ deutlich recherchieren, dass es kein Zufall war, dass Elon Musk damals Twitter, heutiges X, aufgekauft hat. Das ist ja kein Zufall. Denn was macht denn jetzt Donald Trump? Darüber regen sich ja auch die Deep State-Marionetten jetzt so auf in der EU und in den Regierungen. Weil sie dieselben Methoden anwenden, mit denen die anderen bereits gearbeitet haben. Und das ist das Hauptproblem. Die haben doch nichts dagegen, dass irgendwelche Leute auf der Straße demonstrieren oder sonst irgendwas. Das interessiert sie gar nicht. Aber jetzt kommt eben halt eine unglaubliche Kraft rein in die Geschichte, weil nämlich die einheitlichen Medien, die quasi alle durch den Deep State eingekauft und korrumpiert wurden, die alten Systemmedien, die Kartellmedien, jetzt eine Konkurrenz bekommen haben. Und die vielen kleinen haben nicht gereicht. Durch X bekommt das Ganze jetzt eine große Netzwerkstruktur. Und jetzt haben wir mittlerweile eine Situation, dass die beiden eine ähnliche Größe haben.
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0: 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Einkaufszentrum, Bar oder Polizeiwache. Ein 17-Jähriger soll einen Anschlag mitten in Hamburg geplant haben. Die Generalstaatsanwaltschaft teilte am Montag mit, man gehe davon aus, dass der Jugendliche eine unbestimmte Zahl von sogenannten Ungläubigen töten wollte, durch eine Explosion, Molotow-Cocktails oder mit einem Messer. Nach bisherigen Erkenntnissen soll die ausländische terroristische Vereinigung Islamischer Staat als Inspiration für das mutmaßliche Anschlagsvorhaben gedient haben. Bereits zuvor hatte die Generalstaatsanwaltschaft in einem weiteren Verfahren wegen möglicher Verstöße gegen das Vereinsgesetz eine psychiatrische Begutachtung des Jugendlichen veranlasst. Spezialkräfte der Hamburger Polizei nahmen ihn bereits am 7. Mai fest. In der vergangenen Woche löste Arbeits- und Sozialministerin Bärbel Baas Hohn und Spott aus. Es wandert niemand in unsere Sozialsysteme ein, behauptete die SPD-Politikerin im Bundestag. Bild berichtet jetzt über die neuesten Arbeitsmarktdaten der Bundesagentur für Arbeit und die sprechen eine andere Sprache als Bärbel Baas. Im Januar waren 46,5% der Bezieher von ALG-II-Leistungen Ausländer. Sie stellen also knapp jeden zweiten Empfänger und das bei, in diesem Zusammenhang, nur 17% Bevölkerungsanteil. Die Schweiz ist weiterhin der beliebteste Wohnort von Deutschen im europäischen Ausland. Anfang 2025 lebten rund 329.000 Deutsche in dem Alpenland, wie das Statistische Bundesamt in Wiesbaden am Montag mitteilte. Die Deutschen sind damit nach den Italienern die zweitgrößte Gruppe ausländischer Staatsangehöriger in der Schweiz. Und wegen der Probleme in Deutschland steigt die Zahl weiter an. Offiziell heißt es allerdings, zu den Gründen, im europäischen Ausland zu leben, liegen der Statistikbehörde keine Daten vor. Eine historische globale Ernährungskrise spitzt sich seit Jahren zu. Und nun können Landwirte auf der gesamten Nordhalbkugel entweder den Stickstoffdünger, den sie so dringend benötigen, gar nicht erst beschaffen, oder sie müssen dafür deutlich höhere Preise zahlen. Infolgedessen werden die weltweiten Lebensmittelpreise dramatisch ansteigen, sobald die Erntesaison beginnt. Und in vielen armen Nationen wird es schlichtweg nicht genug Nahrung für alle geben. Wir stehen tatsächlich vor einer Katastrophe in Zeitlupe, meinen Experten. Auch die weltweite Reisversorgung ist bedroht, da Landwirte in ganz Asien gezwungen waren, die Anbauflächen zu verringern. Reis ist von zentraler Bedeutung für die globale Ernährungssicherheit. Und selbst geringfügige Störungen der Versorgung können weitreichende Auswirkungen haben. 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
1: Mir ist wichtig, dass später in den Schulbüchern steht, sinngemäß, Corona war ein Hoax. Und nicht Corona war eine ganz gefährliche Pandemie. Und es gab zwar schreckliche staatliche Maßnahmen, Grundrechte wurden beiseite, aber das war notwendig und auch erfolgreich. Und das ist noch nicht ausgemacht, was in den Schulbüchern stehen wird. Und hängt vor allem von diesen Mechanismen, die ich genannt habe, ab, nämlich Gerichtsverfahren und Untersuchungsausschüsse.
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1: Aber dennoch sind wir in einer Gesellschaft, wo dann doch eigentlich von jeder Berufung etwas dabei ist. Das finde ich auch faszinierend, einfach als Mensch betrachtet, dass es wirklich Leute gibt, die in jedem Beruf irgendwie aufblühen und da drin ihren Sinn sehen. Und ich glaube, wenn man das einfach mehr den Raum dafür gibt und nicht Leuten in der Schule sagt, wenn du die Mathearbeit vergeigst, dann wirst du niemals eine Zukunft haben, und das eher so ein bisschen öffnest, sondern zu sagen, dann ist Mathe nichts für dich. Dann machst du was anderes, wo das ja voll naheliegend ist, aber einfach nicht passiert. Und ich glaube, das ist halt auch diese Grundstruktur, die ich da halt auch so ein bisschen hinterfragen möchte, weil das halt fast ein bisschen zu rigoros ist. Es ist ja auch ein bisschen so klischeehaft, wenn man so über das Schulsystem redet. Das Schulsystem ist ein Baum und dann sitzt da ein Elefant, ein Affe, ein Blauwal und ein Hase vor. Und das Ziel ist, da hochzuklettern.
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1: Er hat halt auch die Amerikaner hinter sich. Der Journalist Scott Jennings hat geschrieben oder hat gesagt, ich werte die Ergebnisse heute Abend als die Rache eines ganz normalen alten amerikanischen Arbeiters, des anonymen Amerikaners, der niedergemacht, beleidigt und mit Herablassung behandelt wurde. Diese Menschen sind kein Abfall, keine Nazis.
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0: 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Die Spitzenkandidatin der Linkspartei für die Berlin-Wahl, Elif Eralp, will einen gesetzlichen muslimischen Feiertag einführen. Sollte sie die Wahl am 20. September gewinnen, will sie diese Möglichkeit prüfen lassen. Ich fände es ganz wichtig, wenn es jeweils einen gesetzlichen Feiertag zu einem jüdischen und einem muslimischen Fest gäbe, sagt sie gegenüber der dpa. Das wäre eine Form von Anerkennung und von Wertschätzung. Der umstrittene Generaldirektor der selbsternannten Weltgesundheitsorganisation, WHO, Dr. Tedros, erklärt, dass nun von jedem Land der Welt erwartet werde, sich aufgrund des Hunter-Virus seinen internationalen Gesundheitsvorschriften anzupassen. Er sagt, es sei nun eine moralische Verpflichtung für die Nationen, sich seiner globalen Gesundheitsordnung zu unterwerfen und an sie zu glauben. Nur wenn wir einander unterstützen, können wir effektiver auf Viren und Ausbrüche reagieren. Von den Ländern wird erwartet, dass sie auf der Grundlage der internationalen Gesundheitsvorschriften zusammenarbeiten, sagte er weiter. Nach den Erfahrungen in der Corona-Zeit meinen Kritiker, dass die WHO mit ihrem größten privaten Geldgeber Bill Gates schon wieder versucht, die Menschen in Angst zu versetzen. Die Bundesregierung will das Arbeitszeitgesetz reformieren. Statt des klassischen 8-Stunden-Tags soll künftig eine flexiblere Verteilung der Arbeitszeit ermöglicht werden. Während Wirtschaftsverbände darin Chancen für mehr Wettbewerbsfähigkeit sehen, warnen Gewerkschaften vor gesundheitlichen Risiken und überlangen Arbeitstagen. Laut Experten geht es aber nicht um die Arbeitszeiten, sondern um deren Erfassung. Bundesarbeitsministerin Bärbel Bass sieht in der dazugehörigen verpflichtenden elektronischen Arbeitszeiterfassung einen ausreichenden Schutz. Weiter wird vorgeschoben, das Vorhaben müsste gemeinsam geregelt werden, denn es soll ja auch nicht ausbeuterisch werden. Und dann kommt als weiterer Nebensatz, damit würden zugleich auch die Vorgabe einer neuen EU-Richtlinie für die Arbeitserfassung umgesetzt. Der Ärzteverband Marburger Bund möchte den Verkauf von Alkohol stärker regulieren und dafür hochprozentigen Alkohol in konventionellen Läden wie Supermärkten oder Kiosken verbieten. Spirituosen sollen im Gegenzug nur noch in lizenzierten Verkaufsstellen, sogenannten Alkoholshops, verkauft werden dürfen. Wer der Betreiber dieser Shops werden soll, ließen die Strippenzieher vom Ärzteverband offen. Fakt ist, wenn es wie in Schweden nur eine bestimmte Kette gibt, die dann Alkohol verkaufen darf, sind die neuen Besitzer oder Anteilseigner dieser Läden mit sehr hohen Gewinnen konfrontiert. 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
1: Es klingt jetzt immer so, als wären wir nur für Russland und gegen die Amerikaner. Nein, die US-Amerikaner und der Westen sind für uns nur kalkulierbar, die kennen wir und wir wissen, mit welchen Methoden gearbeitet wird. Wir können Russland nur zitieren und können da relativ wenig zu sagen, weil uns die Mentalität zu fremd ist, um das zu beurteilen. Noch, vielleicht auch noch etwas. Was wir hier machen, machen wir nicht gerne, sondern wir müssen es deshalb machen aus unserer Sicht, weil es die anderen Massenmedien eben halt nicht tun. Wir wollen keine Angst verbreiten, im Gegenteil. Wir müssen einfach nur diese Dinge einmal beim Namen nennen, wie die offizielle Leseart das Ganze jetzt zurzeit vorgibt.
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1: Und ich persönlich finde die Roboterhunde sehr abstoßend. Das wird wahrscheinlich vielen so gehen. Aber man ist mit diesen Roboterhunden jetzt natürlich so weit gegangen, dass sie nicht nur Bewegungsmöglichkeiten haben, die man sich kaum vorstellen kann, dass die in unwegsamem Gelände in der Lage sind, rauf und runter und sich so zu drehen. Und selbst wenn man sie einmal umgeworfen hat, stehen die wieder von alleine auf, was so ein Mensch eben gar nicht könnte und ein Tier vielleicht in dem Maße auch nicht. Also sie sind schon beweglicher, möglicherweise auch stärker, können Lasten tragen und so weiter. Und die hat man jetzt versehen mit diesen Computersprachmodellen, also mit der Möglichkeit, dass die jetzt auch zusätzliche Funktionalität bekommen, also auch in Bezug auf Bewegungsmuster.
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1: Jeder Stamm im Amazonas hat ein Recht darauf, seine Identität zu behalten, zum Beispiel. Jeder Stamm hat das. Und auch jedes Land hat letztendlich das Recht, seine Identität zu behalten und zu wahren und sich gegen eine überfließende Einwanderung zu schützen. Das ist aber im Prinzip keine Ablehnung dieser Dinge, sondern es geht darum, sie lehnen diese Programme ab, die dahinter steht. Und das ist der Punkt.
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0: 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Einkaufszentrum, Bar oder Polizeiwache. Ein 17-Jähriger soll einen Anschlag mitten in Hamburg geplant haben. Die Generalstaatsanwaltschaft teilte am Montag mit, man gehe davon aus, dass der Jugendliche eine unbestimmte Zahl von sogenannten Ungläubigen töten wollte, durch eine Explosion, Molotow-Cocktails oder mit einem Messer. Nach bisherigen Erkenntnissen soll die ausländische terroristische Vereinigung Islamischer Staat als Inspiration für das mutmaßliche Anschlagsvorhaben gedient haben. Bereits zuvor hatte die Generalstaatsanwaltschaft in einem weiteren Verfahren wegen möglicher Verstöße gegen das Vereinsgesetz eine psychiatrische Begutachtung des Jugendlichen veranlasst. Spezialkräfte der Hamburger Polizei nahmen ihn bereits am 7. Mai fest. Eine historische globale Ernährungskrise spitzt sich seit Jahren zu. Und nun können Landwirte auf der gesamten Nordhalbkugel entweder den Stickstoffdünger, den sie so dringend benötigen, gar nicht erst beschaffen, oder sie müssen dafür deutlich höhere Preise zahlen. Infolgedessen werden die weltweiten Lebensmittelpreise dramatisch ansteigen, sobald die Erntesaison beginnt. Und in vielen armen Nationen wird es schlichtweg nicht genug Nahrung für alle geben. Wir stehen tatsächlich vor einer Katastrophe in Zeitlupe, meinen Experten. Auch die weltweite Reisversorgung ist bedroht, da Landwirte in ganz Asien gezwungen waren, die Anbauflächen zu verringern. Reis ist von zentraler Bedeutung für die globale Ernährungssicherheit. Und selbst geringfügige Störungen der Versorgung können weitreichende Auswirkungen haben. Rund zwei Monate nach der Landtagswahl in Baden-Württemberg haben Grüne und CDU ihre gemeinsame Regierung besiegelt. Einige Punkte aus dem Papier lesen sich wie die üblichen Sonntagsreden. Förderung von Hightech und Festhalten an Schuldenbremse. Auch gibt es umstrittene Dinge. Verpflichtendes letztes Kita-Jahr und Digitaloffensive bei der Polizei. Zu letzterem heißt es, die Landespolizei soll verstärkt auf KI-gestützte Videoüberwachung setzen. Dezentrale Cyberbudgets sollen es Beamten künftig ermöglichen, Hard- und Software für Ermittlungen schnell und unkompliziert zu beschaffen. Zudem sollen Behörden im Cybersicherheitsbereich enger verzahnt werden. Allgemein gestärkt werden soll die Polizei durch 1000 zusätzliche Stellen in Bereichen, die nicht zum Polizeivollzugsdienst gehören, sowie eine Fortsetzung der 2016 gestarteten Einstellungsoffensive. Die Schweiz ist weiterhin der beliebteste Wohnort von Deutschen im europäischen Ausland. Anfang 2025 lebten rund 329.000 Deutsche in dem Alpenland, wie das Statistische Bundesamt in Wiesbaden am Montag mitteilte. Die Deutschen sind damit nach den Italienern die zweitgrößte Gruppe ausländischer Staatsangehöriger in der Schweiz. Und wegen der Probleme in Deutschland steigt die Zahl weiter an. Offiziell heißt es allerdings, zu den Gründen, im europäischen Ausland zu leben, liegen der Statistikbehörde keine Daten vor. 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
1: Wenn wir jetzt über UFOs reden, dann müssen wir überhaupt erstmal konstatieren, dass ja die unterschiedlichsten Sachen alle in diese eine Kategorie gepackt werden. Also da gibt's ja, wir können das später noch weiter ausführen, was da alles reinkommt, aber meinetwegen gibt's außerirdische Raumschiffe, keine Ahnung, ja, aber alles, was seltsame Flugeigenschaften hat und am Himmel gesehen wird, landet ja auch in dieser Kategorie. Also das wäre dann also nachgebaute Alien-Technologie, meinetwegen. Das könnte auch einfach konventionelle militärische Geheimtechnologie sein. Das können alle möglichen verschiedenen Sachen sein, die beobachtet werden und keiner weiß es eigentlich wirklich. Und das macht es eben auch echt schwierig, dann am Ende rauszufinden, womit wir es da zu tun haben. Und das Ganze wird von dem Phänomen auch selber noch erschwert.
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1: Bin mit Dr. Kral seit 7 Jahren bin ich in der Familie. Und die ersten paar Jahre habe ich gedacht, was redet dieser Mensch? Also was erzählt er mir? Das kann doch gar nicht sein. Und Corona war für mich dieses Aufwachen. Und wenn man dann einmal diese Pille geschluckt hat, dann kommt man da nicht mehr raus. Also ich stehe jeden Morgen auf, ich denke mir, ach jetzt heute musst du nicht schon wieder YouTube auf die Kacke hauen. Und dann mache ich es wieder und wieder und wieder. Und dann schaue ich die Videos an und denke, sag ich mal, ist das wirklich die Wahrheit, die ich da sage? Und ich muss sagen, ja, es ist die Wahrheit. Und es ist für mich eine Art, das Übel bei der Wurzel greifen, so extrem daran schütteln, dass es den Leuten wehtut, die man da auch angreift. Und ich greife die Leute auch an. Ganz klar ist auch ein Ziel von so einer Sendung, dass man die Leute angreift und die Probleme auch wirklich unzensiert sagt. Und ich kann nur sagen, ich fühle mich dadurch besser. Und auch unsere Kunden sind damit glücklich, weil die fühlen sich dadurch vertreten.
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1: Doch, es soll Politik für die Bürger geben. Das habe ich verstanden.
2: Zukunftsnah und bürgerstark. Nämlich,
1: ja, es wird interessant zu beobachten sein, was ein Maaßen dort ausrichten kann. Er hat ja auch nicht mehr viel Zeit. Es ist wohl auch gar nicht so einfach, so eine Partei schnell zu gründen. Da hat wohl auch die Wagenknecht-Partei ein bisschen Probleme, habe ich gelesen. Und ich meine, wenn man so schnell Leute mobilisieren muss, ja auch gewisse Massen mobilisieren muss, dann braucht man schon jemanden, der so ein bisschen charismatisch ist. Und Hans-Georg Maaßen ist nicht gerade ein Volkstribun, würde ich sagen. Ja, also ich stelle mir das ein bisschen schwierig vor. Aber was ja auch so spannend ist, was so alles los ist im starren Deutschland plötzlich. Ne? Wie die Schwammerl schießen die aus dem Boden, diese neuen Parteien, links wie rechts. Ja. Und das zeigt ja ganz deutlich, so groß war die Unzufriedenheit noch nie. Sowohl mit dieser linken Regierung als auch mit einer CDU, von der man jetzt auch nicht weiß, ob sie in der Opposition ist oder nur darauf wartet, Vorsicht, mit Ricarda Lang ins Bett zu gehen. Also na, mit den Grünen, ja, okay, Kopfkino.
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0: 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Der Ärzteverband Marburger Bund möchte den Verkauf von Alkohol stärker regulieren und dafür hochprozentigen Alkohol in konventionellen Läden wie Supermärkten oder Kiosken verbieten. Spirituosen sollen im Gegenzug nur noch in lizenzierten Verkaufsstellen, sogenannten Alkoholshops, verkauft werden dürfen. Wer der Betreiber dieser Shops werden soll, ließen die Strippenzieher vom Ärzteverband offen. Fakt ist, wenn es wie in Schweden nur eine bestimmte Kette gibt, die dann Alkohol verkaufen darf, sind die neuen Besitzer oder Anteilseigner dieser Läden mit sehr hohen Gewinnen konfrontiert. Schokolade aus dem Bioreaktor rückt näher an den Markt heran. Unternehmen, sowohl Start-ups als auch bekannte Großkonzerne, investieren in die künstliche Herstellung von Kakao. Doch hinter der sensorischen Ähnlichkeit verbergen sich elementare Unterschiede zum Naturprodukt. Diese Produkte, die Geschmack und Textur von Schokolade imitieren, sind eine Antwort auf zwei große Herausforderungen, meinen Befürworter. Erstens die steigenden Kakaopreise und zweitens die mit dem Kakaoanbau verbundenen Umweltprobleme. Kritiker meinen, dass der Ersatz, zum Beispiel aus fermentierten Sonnenblumenkernen, nicht kontrollierbar ist und die Hersteller dann alles Mögliche in die künstliche Masse kippen könnten. Die Bundesregierung will das Arbeitszeitgesetz reformieren. Statt des klassischen 8-Stunden-Tags soll künftig eine flexiblere Verteilung der Arbeitszeit ermöglicht werden. Während Wirtschaftsverbände darin Chancen für mehr Wettbewerbsfähigkeit sehen, warnen Gewerkschaften vor gesundheitlichen Risiken und überlangen Arbeitstagen. Laut Experten geht es aber nicht um die Arbeitszeiten, sondern um deren Erfassung. Bundesarbeitsministerin Bärbel Bass sieht in der dazugehörigen verpflichtenden elektronischen Arbeitszeiterfassung einen ausreichenden Schutz. Weiter wird vorgeschoben, das Vorhaben müsste gemeinsam geregelt werden, denn es soll ja auch nicht ausbeuterisch werden. Und dann kommt als weiterer Nebensatz, damit würden zugleich auch die Vorgabe einer neuen EU-Richtlinie für die Arbeitserfassung umgesetzt. Die Spitzenkandidatin der Linkspartei für die Berlin-Wahl, Elif Eralp, will einen gesetzlichen muslimischen Feiertag einführen. Sollte sie die Wahl am 20. September gewinnen, will sie diese Möglichkeit prüfen lassen. Ich fände es ganz wichtig, wenn es jeweils einen gesetzlichen Feiertag zu einem jüdischen und einem muslimischen Fest gäbe, sagt sie gegenüber der dpa. Das wäre eine Form von Anerkennung und von Wertschätzung. 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
1: Weil das, was die Politik auch macht, ist uns gegeneinander aufhetzen. Diese Spaltung der Gesellschaft, die ist bewusst vorangetrieben. Das ist bei großen Themen wie Corona und Impfpflicht, Ukraine oder Russland. Das ist aber auch bei kleinen Dingen, bei einer Currywurst in der Kantine von VW, ja oder nein. Wenn die Menschen sich damit beschäftigen, wenn die Menschen da ihre Energie reingehen und sich über sowas spalten lassen, Religion, Krieg, alles, dann ist es ein leichtes für den Staat zu regieren.
2: Weil
1: dann, genau, dann halten die nicht zusammen und sagen, Moment mal, eigentlich sind die da in Berlin sitzen, das Problem.
2: Es ist halt
1: und nicht wir hier untereinander.
2: Es ist die perfide Zersetzungsstrategie der Stasi gewesen. Einfach Teile und Herrscher, weil die rotten sich nicht zusammen, genau. Sondern die bekriegen sich gegenseitig, exakt. Wie es die Kirche gemacht hat mit den Monarchen damals halt. Ne? Du hältst sie arm, ich halte sie dumm.
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1: Mit dieser Art Journalismus schaffe ich mich ja ab am Ende. Also wenn jeder irgendwie diesen konstruktiven Journalismus bringt und letzten Endes vielleicht in Nuancen, der vielleicht noch vom Regierungskurs abweicht, aber ja, gar keine anderen, komplett anderen Sichtweisen mehr kommen, sondern alles ist berechenbar. Ja, es ist ja heute teilweise schon so, dass ich, also sag mir den Namen der Publikation, sag mir das Thema und ich kann dir so ungefähr sagen, was in dem Artikel steht. Warum soll ich mir dann diese Zeitung noch kaufen? Ja, also aus meiner Sicht schafft sich der Journalismus so selbst ab.
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1: Noch eine gute Sache. Dancing Queen ist nicht mehr im Bundestag. Emilia Fester hat tatsächlich den Einzug in den Bundestag verpasst und hat jetzt nur 629.000 Euro kassiert an Tantiemen in den letzten 3,5 Jahren. Das hat mal jemand durchgerechnet, was die da so mitgekriegt hat. Für solche doof infantilen Videos eigentlich kein schlechter Schnitt, wenn man sagt. Ne? So, da kannst du jetzt erstmal die nächste Zeit so ein bisschen überbrücken, bis es dann zu der nächsten Stationen im Leben.
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0: 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Der Ärzteverband Marburger Bund möchte den Verkauf von Alkohol stärker regulieren und dafür hochprozentigen Alkohol in konventionellen Läden wie Supermärkten oder Kiosken verbieten. Spirituosen sollen im Gegenzug nur noch in lizenzierten Verkaufsstellen, sogenannten Alkoholshops, verkauft werden dürfen. Wer der Betreiber dieser Shops werden soll, ließen die Strippenzieher vom Ärzteverband offen. Fakt ist, wenn es wie in Schweden nur eine bestimmte Kette gibt, die dann Alkohol verkaufen darf, sind die neuen Besitzer oder Anteilseigner dieser Läden mit sehr hohen Gewinnen konfrontiert. Die Schweiz ist weiterhin der beliebteste Wohnort von Deutschen im europäischen Ausland. Anfang 2025 lebten rund 329.000 Deutsche in dem Alpenland, wie das Statistische Bundesamt in Wiesbaden am Montag mitteilte. Die Deutschen sind damit nach den Italienern die zweitgrößte Gruppe ausländischer Staatsangehöriger in der Schweiz. Und wegen der Probleme in Deutschland steigt die Zahl weiter an. Offiziell heißt es allerdings: Zu den Gründen, im europäischen Ausland zu leben, liegen der Statistikbehörde keine Daten vor. Rund zwei Monate nach der Landtagswahl in Baden-Württemberg haben Grüne und CDU ihre gemeinsame Regierung besiegelt. Einige Punkte aus dem Papier lesen sich wie die üblichen Sonntagsreden. Förderung von Hightech und Festhalten an Schuldenbremse. Auch gibt es umstrittene Dinge. Verpflichtendes letztes Kita-Jahr und Digitaloffensive bei der Polizei. Zu letzterem heißt es, die Landespolizei soll verstärkt auf KI-gestützte Videoüberwachung setzen. Dezentrale Cyberbudgets sollen es Beamten künftig ermöglichen, Hard- und Software für Ermittlungen schnell und unkompliziert zu beschaffen. Zudem sollen Behörden im Cybersicherheitsbereich enger verzahnt werden. Allgemein gestärkt werden soll die Polizei durch 1000 zusätzliche Stellen in Bereichen, die nicht zum Polizeivollzugsdienst gehören, sowie eine Fortsetzung der 2016 gestarteten Einstellungsoffensive. Die Spitzenkandidatin der Linkspartei für die Berlin-Wahl, Elif Eralp, will einen gesetzlichen muslimischen Feiertag einführen. Sollte sie die Wahl am 20. September gewinnen, will sie diese Möglichkeit prüfen lassen. Ich fände es ganz wichtig, wenn es jeweils einen gesetzlichen Feiertag zu einem jüdischen und einem muslimischen Fest gäbe, sagt sie gegenüber der dpa. Das wäre eine Form von Anerkennung und von Wertschätzung. 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
1: Wir sprechen hier immer wieder über Unternehmen, vor allem in den USA, die sich aus diesem Woke-Diversity-Programm rausziehen. Also wir haben über Walmart gesprochen, über Toyota, über andere große Firmen. Jetzt ist es McDonald's, die nicht mehr woke sein wollen und das eben auch nicht tun. Das haben die jetzt angekündigt. Nämlich, man will in Zukunft auf Diversitätsziele bei Einstellung neuer Mitarbeiter und Beschäftigung von Zulieferern verzichten.
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1: Wir sind ja meilenweit entfernt von Bundeskanzlern wie zum Beispiel Konrad Adenauer und Helmut Kohl. Ja, ich möchte sogar sagen, und der unter SPD-Flagge laufende Bundeskanzler Helmut Schmidt würde ja heute auch vermutlich als rechtsradikal und als Bösewicht dargestellt werden. Aber wir sind auch von dem meilenweit entfernt.
2: Und selbst Angela Merkel wäre heute rechtsradikal. Das kann jeder mal nachprüfen, wenn er sich die Reden Anfang der 2000er Jahre von Angela Merkel anhört. Im Internet immer noch verfügbar.
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1: Und die Fachkräfte, die wir gerne hätten, ich bin sehr für Migration. Also mein erster Mann war Amerikaner, meine Schwägerin ist Chinesin, ich habe syrische Kurden in der Familie. Geht weiter, ne? Also das ist nicht das Thema, aber die können alle in ihrem Fach ihre Leistung zeigen. Die haben was drauf, die sprechen ausgezeichnet Deutsch, die zahlen ihre Steuern, ihre Abgaben, das ist hier eben wichtig bei uns. Wir haben ja ein bisschen Sozialismus, ein bisschen Kapitalismus, haben das zusammengewürscht und dann passt das für Zentraleuropa. Und deswegen, das ist christliche Lehre, finde ich alles okay, ist gut, die soziale Marktwirtschaft ist passend und genau das wollen Amerikaner und Chinesen gar nicht mehr haben. Weil wenn dieses Modell weltweit in den Export geht und die Afrikaner und auch viele Asiaten sagen, ja, läuft eigentlich, ein bisschen wie unser Familienbusiness da im asiatischen Raum oder so, läuft eigentlich, wir brauchen gar nicht die ganz großen Monopole und so weiter. Das ist im Moment das Problem, das wir haben, dass wir gerade abserviert werden mit einem Wirtschaftssystem, das dafür eigentlich gerade steht, dass es den meisten Menschen im Land gut geht.
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0: 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In der vergangenen Woche löste Arbeits- und Sozialministerin Bärbel Baas Hohn und Spott aus. Es wandert niemand in unsere Sozialsysteme ein, behauptete die SPD-Politikerin im Bundestag. Bild berichtet jetzt über die neuesten Arbeitsmarktdaten der Bundesagentur für Arbeit. Und die sprechen eine andere Sprache als Bärbel Baas. Im Januar waren 46,5% der Bezieher von ALG-II-Leistungen Ausländer. Sie stellen also knapp jeden zweiten Empfänger und das bei, in diesem Zusammenhang, nur 17% Bevölkerungsanteil. Eine historische globale Ernährungskrise spitzt sich seit Jahren zu. Und nun können Landwirte auf der gesamten Nordhalbkugel entweder den Stickstoffdünger, den sie so dringend benötigen, gar nicht erst beschaffen, oder sie müssen dafür deutlich höhere Preise zahlen. Infolgedessen werden die weltweiten Lebensmittelpreise dramatisch ansteigen, sobald die Erntesaison beginnt. Und in vielen armen Nationen wird es schlichtweg nicht genug Nahrung für alle geben. Wir stehen tatsächlich vor einer Katastrophe in Zeitlupe, meinen Experten. Auch die weltweite Reisversorgung ist bedroht, da Landwirte in ganz Asien gezwungen waren, die Anbauflächen zu verringern. Reis ist von zentraler Bedeutung für die globale Ernährungssicherheit. Und selbst geringfügige Störungen der Versorgung können weitreichende Auswirkungen haben. Beim Absturz eines Kleinflugzeugs in Namibia sind 3 deutsche Touristen sowie der Pilot der Maschine ums Leben gekommen. Das Wrack des seit Sonntag vermissten Flugzeugs wurde am Montagmorgen in der Wüstenregion Sossusvlei gefunden. Wie der Chef der Fluggesellschaft Desert Air, Willem de Weet, erklärte, leider gibt es keine Überlebenden. Bei den verunglückten Passagieren handelt es einem Medienbericht zufolge um ein deutsches Unternehmerpaar und deren Sohn. Laut Bild-Zeitung kamen bei dem Flugzeugabsturz die ehemalige Geschäftsführerin der Dieter-Schwarz-Stiftung, die 61-jährige Silke Lohmiller, ihr Mann, der ehemalige Kauflandmanager Richard Lohmiller und deren gemeinsamer 19-jähriger Sohn ums Leben. Die Stiftung bestätigte auf ihrer Website den Tod der Familie. Der umstrittene Generaldirektor der selbsternannten Weltgesundheitsorganisation, WHO, Dr. Tedros, erklärt, dass nun von jedem Land der Welt erwartet werde, sich aufgrund des Hunter-Virus seinen internationalen Gesundheitsvorschriften anzupassen. Er sagt, es sei nun eine moralische Verpflichtung für die Nationen, sich seiner globalen Gesundheitsordnung zu unterwerfen und an sie zu glauben. Nur wenn wir einander unterstützen, können wir effektiver auf Viren und Ausbrüche reagieren. Von den Ländern wird erwartet, dass sie auf der Grundlage der internationalen Gesundheitsvorschriften zusammenarbeiten, sagte er weiter. Nach den Erfahrungen in der Corona-Zeit meinen Kritiker, dass die WHO mit ihrem größten privaten Geldgeber Bill Gates schon wieder versucht, die Menschen in Angst zu versetzen. 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
1: Die Nvidia, ja, muss man kurz erklären. Und wie das zusammenhängt, seltene Erden, hast du schon gesagt, das ist für die Herstellung von Computerchips essentiell. Und das letztlich ist alles ein Teil der großen wirtschaftlichen Blase, will ich nicht sagen, aber dieses großen Zukunftsfeldes, künstliche Intelligenz. Also alles, was sozusagen die nächste Generation von Google dann ist, also was die Computerverarbeitung von Informationen, die Selbstständige angeht. Also Energie braucht es dafür, seltene Erden braucht es dafür und Handelswege braucht es natürlich auch immer, aber Energie und seltene Erden, das sind die beiden Riesenfaktoren, die da Trump auch ganz oben, ganz offiziell auf die Liste gesetzt hat. Er spricht ja immer wieder davon, auch bei der Eingemeindung Kanadas, sagt er immer wieder, ihr solltet euch freuen, wenn ihr in die USA kommt, ihr seid ja schon umzingelt von chinesischen Handelsschiffen und die müssen wir wegkriegen. Also er sagt das immer ganz klar und ganz direkt, dass es da um China geht und die Industrie der Zukunft, diese KI-Industrie, in der ja auch, Klammer auf, wie du ja immer extra betonst, Elon Musk eigentlich ist. Der verkauft keine Autos, sondern KI.
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